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1: Ich bin David Riemer. Die Bundesregierung reagiert auf die relativ neue Bedrohung durch Drohnen. Am Testflughafen des Deutschen Zentrums für Luft- und Raumfahrt in Kochstedt in Sachsen-Anhalt eröffnet sie heute eine Forschungseinrichtung für Drohnensicherheit. Hier sollen innovative Technologien in Reallaboren erforscht, entwickelt und erprobt werden.
2: Innenminister Dobrindt hatte die Eröffnung des neuen Technologiezentrums kurz nach dem Vorfall von Leipzig verkündet. Am Flughafen Leipzig-Halle war Anfang des Monats eine mit Sprengstoff und Zünder bestückte Drohne entdeckt worden. Das neue Zentrum soll helfen, dass die Airports und Sicherheitskräfte in Zukunft besser vorbereitet sind. Also, dass sie zum Beispiel schnell erkennen, ist es ein Angriff oder die verwirrte Drohne eines Hobbyfotografen. Aus Berlin, Uli Reitinger.
1: Das Oberlandesgericht Stuttgart will am Vormittag das Urteil gegen drei junge Männer verkünden, die als Agenten im Auftrag Russlands Anschläge auf den Güterverkehr in Deutschland vorbereitet haben sollen. Die Bundesanwaltschaft fordert mehrjährige Haftstrafen für die Beschuldigten. Die drei Ukrainer sollen Teil eines Sabotageplans gegen Transportwege eines Paketdienstleisters gewesen sein. Die Verteidiger beantragten Freispruch. Am Kampf gegen die verheerenden Brände im belgischen Naturschutzgebiet Hohes Venn beteiligen sich auch in dieser Nacht zahlreiche Einsatzkräfte aus Deutschland. Einsatzkräfte von Feuerwehren, Technischen Hilfswerk, Rettungsdiensten und Polizei sind im Einsatz. Die Brandlinie ist derzeit rund 2,3 Kilometer von der deutschen Grenze entfernt. Die evakuierten Bewohner von Monschau-Kaltherberg können weiterhin nicht in ihre Häuser zurück.
3: Das Feuer aus Belgien ist bisher nicht weiter Richtung Monschau in der Eifel vorgerückt. Regen und ausbleibender Wind wirken sich derzeit positiv aus, wie es von der Monschauer Einsatzleitung hieß. Man habe die Situation etwas entschärfen können. Die Menschen aus dem grenznahen Ortsteil Kaltherberg, die evakuiert worden waren, können aktuell noch nicht in ihre Häuser zurück. Die Evakuierung wird noch aufrechterhalten. Tine Klimach, Nachrichtenredaktion.
1: Das BSW will seine interne Auseinandersetzung um seine Regierungsbeteiligung in Thüringen auf einem Sonderparteitag klären. Das teilte die Landespartei mit. Außerdem sei beschlossen worden, den Beschluss des BSW-Bundesvorstandes, aus der Thüringer Regierungskoalition auszusteigen und Verhandlungen für eine Expertenregierung aufzunehmen, nicht zu folgen. Das BSW regiert in Thüringen mit CDU und SPD in einer sogenannten Brombeer-Koalition.
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1: Ich bin David Riemer. Heute soll das Urteil gegen drei mutmaßliche Agenten fallen. Die Angeklagten stammen aus der Ukraine und sollen in russischem Auftrag Anschläge vorbereitet haben.
2: Laut Anklage bekamen die drei den Auftrag von einem russischen Geheimdienst. Sie sollten Pakete in die Ukraine schicken, Brandsätze, die in Lastern oder Lagerhallen explodieren, einen großen Schaden anrichten und eine noch größere Verunsicherung in der Ukraine auslösen sollten. Zur Vorbereitung sollen die Angeklagten harmlose Pakete mit einem GPS-Tracker in die Ukraine verschickt haben. So wollten sie die Wege der Pakete nachvollziehen. Bevor sie Schaden anrichten konnten, wurden die drei im Mai 2025 in Köln, Konstanz und in der Schweiz festgenommen. Uli Reitinger, Nachrichtenredaktion.
1: Am Kampf gegen die verheerenden Brände im belgischen Naturschutzgebiet Hohes Venn beteiligen sich auch in dieser Nacht zahlreiche Einsatzkräfte aus Deutschland. Insgesamt sind 240 Einsatzkräfte von Feuerwehren, Technischem Hilfswerk, Rettungsdiensten und Polizei im Einsatz. Die Brandlinie ist derzeit rund 2,3 Kilometer von der deutschen Grenze entfernt. Für die Nacht wird eine Windrichtungsänderung erwartet. Die evakuierten Bewohner von Monschau-Kaltherberg können weiterhin nicht in ihre Häuser zurück. In Deutschland steigt der Anteil junger Menschen, die ohne Job, Bildungs- oder Ausbildungsplatz dastehen. Im vergangenen Jahr traf das auf 10% der Menschen im Alter zwischen 20 und 24 Jahren zu. Das teilte das Statistische Bundesamt mit. Im Jahr davor waren es noch 9,5%.
3: Viele der jungen Menschen sind arbeitssuchend oder stehen kurz vor Studium oder Ausbildung laut Bildungsbericht. Aber fast zwei Drittel stehen dem Arbeitsmarkt nicht zur Verfügung, wegen Betreuungspflichten und gesundheitlicher Probleme. Dadurch gingen wichtige Fachkräfte verloren, so die gewerkschaftliche Hans-Böckler-Stiftung. Abhilfe könne eine echte Ausbildungsgarantie bringen. Bei den Arbeitsagenturen müsste die Förderung im Mittelpunkt stehen, statt Sanktionen und Druck, sagt der Sozialverband Deutschland, um beim Einstieg in die Arbeit zu unterstützen. Tine Klimach, Nachrichtenredaktion.
1: Zum Fußball. Stürmer Niklas Füllkrug steht laut Medienbericht vor einer Rückkehr zum Bundesligisten Werder Bremen. Der Medizincheck steht heute an, berichtet Sky. Demnach soll der 33-Jährige vom Premier League-Absteiger West Ham United ausgeliehen werden. Dort lief es für den Ex-Nationalspieler zuletzt nicht mehr so, wie erhofft.
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1: Ich bin David Riemer. Der Kampf gegen die verheerenden Flächenbrände im belgischen Naturschutzgebiet Hohes Venn dauert an. Auch Einsatzkräfte aus Deutschland sind im Einsatz. Die Feuerwehr bereitet sich wegen erwarteter starker Winde auf eine ganz neue Lage vor. Gleichzeitig erwartet der Deutsche Wetterdienst für heute mehr Regen als am Vortag. Die Brandlinie war am Abend rund 2,3 Kilometer von der deutschen Grenze entfernt. Die Bundesregierung reagiert auf die relativ neue Bedrohung durch Drohnen. Am Testflughafen des Deutschen Zentrums für Luft- und Raumfahrt in Kochstedt in Sachsen-Anhalt eröffnet sie heute eine Forschungseinrichtung für Drohnensicherheit. Hier sollen innovative Technologien in Reallaboren erforscht, entwickelt und erprobt werden.
2: Innenminister Dobrindt hatte die Eröffnung des neuen Technologiezentrums kurz nach dem Vorfall von Leipzig verkündet. Am Flughafen Leipzig-Halle war Anfang des Monats eine mit Sprengstoff und Zünder bestückte Drohne entdeckt worden. Das neue Zentrum soll helfen, dass die Airports und Sicherheitskräfte in Zukunft besser vorbereitet sind. Also, dass sie zum Beispiel schnell erkennen, ist es ein Angriff oder die verwirrte Drohne eines Hobbyfotografen. Das Ziel, sagt Dobrindt, Wissenschaft, Technologie und die Anforderungen der Sicherheitsbehörden zusammenzuführen. Aus Berlin, Uli Reitinger.
1: Der Bauernverband legt heute die Erntebilanz dieses Sommers vor. Wegen der anhaltenden Trockenheit machen sich die Landwirte auf erhebliche Einbußen gefasst. Teils drohen sogar Totalausfälle.
3: Es ist zu trocken, unter anderem für Weizen, Kartoffeln oder Zuckerrüben. Bauernpräsident Ruckwied sprach zuletzt von einer brutal angespannten wirtschaftlichen Lage. In südlichen Teilen Deutschlands hält er sogar totale Ertragsausfälle für möglich. Etwas besser ist es in den nördlichen Regionen, wo es immer wieder etwas geregnet hat. In mehreren Bundesländern, vor allem im Süden, brechen durch die Hitze und Trockenheit auch die Futterbestände ein. Vereinzelt zwingt das Landwirte, Tiere früher als geplant schlachten zu lassen. Babette Büchner, Nachrichtenredaktion.
1: Das Oberlandesgericht Stuttgart will heute das Urteil gegen drei junge Männer verkünden, die als Agenten im Auftrag Russlands Anschläge auf den Güterverkehr in Deutschland vorbereitet haben sollen. Die Bundesanwaltschaft wirft den Ukrainern Agententätigkeit und die Verabredung zu Brandanschlägen vor. Die Männer sollen Teil eines Sabotageplans gewesen sein, der auf Transportwege eines Paketdienstleisters abzielte. Sie wurden im Mai vergangenen Jahres festgenommen.
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4: Freie Straßen momentan, Blitzer, die haben wir aber in Wolfsburg auf dem Schlesierweg, so auf die, wie auf der Mecklenburger Straße, dann zwischen Oedesse und Wendisse auf der Huneusstraße und in Königslutter stehen sie auf der Wolfsburger Straße. Und habt ihr auch noch was gesehen, Blitzer oder auch Staus, dann gerne durchrufen oder WhatsApp, Text oder auch Sprachnachricht schicken. Die Nummer 0800, dann eine 6 und dreimal die 38. Vielen Dank.
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4: Einen entspannten Start euch in den Dienstagmorgen. 4 Minuten nach 5 haben wir es, noch ist dunkel, aber das ändert sich schon bald. Was sich nicht ändert ist, dass wir euch eure Lieblingssongs spielen zum Wachwerden, auch um diese Zeit. Bryan Adams und Can't Stop This Thing We Started hört ihr direkt nach Martin Garrix und Ed Sheeran zusammen mit Repeated. Ich bin Stefan, schönen guten Morgen.
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mega schöne Nummer von Teddy Swims, Mr. Know It All, um 5.15 Uhr. Viertel nach 5 haben wir es am Dienstagmorgen. Wir spielen eure Lieblingssongs. Es gibt ja Paare, die wirklich nicht lange zusammenbleiben, ne? Oder manchmal auch Ehepaare, die sich sogar schon seit dem Kindergarten kennen, aber kaum verheiratet, dann gibt es Probleme, die dann auch zu unüberwindbaren Hürden werden und man geht wieder auseinander. Und es gibt aber eben auch Paare ganz komplett auf der anderen Seite, also die, bei denen kann kommen, was will. So, sie bleiben trotzdem zusammen und auch glücklich zusammen. Solid as a rock, also stabil wie ein Fels, so heißt es auch im Song von Ashford and Simpson. Der Song heißt Solid und um ein solches Paar, das zusammenhält, egal was kommt, geht's auch genau in diesem Song. Der Nummer 1 Hit aus dem Jahr 1984, jetzt für euren Frühstart in den Dienst.

5.23 Uhr haben wir es. Schönen Dienstagmorgen euch mit Radio 38. Ja, eine fiese Masche, mit der eine Frau in Wolfenbüttel beim Wochenendeinkauf da um ihre Geldbörse gebracht worden ist. Was da genau passiert ist und wie ihr eventuell auch helfen könnt, den Fall aufzuklären, das hört ihr gleich in den Regionalnachrichten um 5:30 Uhr.

0: Dienstagmorgen, wir haben es 5:30. Einen wunderschönen guten Morgen.
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0: Ja, heute ein Wechsel aus kurzen sonnigen Abschnitten und teilweise auch wiederum kräftigen Schauern bei Werten bis zu 17 Grad. Da sind wir momentan bei 12 in Gifhorn am Evangelischen Friedhof. 12 haben wir auch in Riddagshausen am Klostergarten und in Salzgitterbad am Klesmerplatz. Da aktuell 13 Grad. Der Radio 38 Wettertrend zeigt morgen dann zeitweise Regen bei bis zu 23 Grad. Am Donnerstag, da gibt es dann viele Wolken am Morgen. Im Tagesverlauf kommt aber immer öfter die Sonne heraus bei maximal 24 Grad.
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2: Ich bin Sarah Schild. Einen schönen guten Morgen. Beim Wochenendeinkauf ist eine Frau in Wolfenbüttel in ein Gespräch verwickelt und beklaut worden. Die Polizei sucht nach Zeugen. Die 77-Jährige fuhr am Samstagmittag auf den Parkplatz eines Supermarktes am Neuen Weg. Das teilten die Beamten mit. Als sie aus ihrem Wagen ausstieg, sprach ein Unbekannter sie an. Die Frau war dadurch abgelenkt und ein zweiter Verdächtiger nutzte die Gelegenheit, um ihre Geldbörse zu klauen. Der Mann konnte unerkannt entkommen. Die beiden Täter versuchten hinterher mehrmals, Geld vom Konto der 77-Jährigen abzuheben. Zeugen, die den Diebstahl beobachtet haben, melden sich bitte bei der Polizei Wolfenbüttel. Die Sonne scheint immer stärker und in ganz Europa steigt die UV-Strahlung an. Besonders betroffen sind Mittel- und Westeuropa. Daten aus den Jahren 2013 bis 2022 zeigen an der Mehrheit der Messstationen einen Anstieg von 10-20%, so das Bundesamt für Strahlenschutz in Salzgitter. Grund dafür sei der Klimawandel, der auch für immer weniger Wolken am Himmel sorge. Die Behörde fordert nun mehr Schutzmaßnahmen in den Städten und Gemeinden. Um der Gefahr von beispielsweise Hautkrebs entgegenzuwirken, müssten im öffentlichen Raum dringend mehr schattige Orte geschaffen werden. Pünktlich zum Start ins neue Schuljahr konnte nun der Erweiterungsbau des Ricarda-Hoch-Gymnasiums in Braunschweig fertiggestellt werden. Dieser wurde am Montag feierlich von Oberbürgermeister Thorsten Kornblum eröffnet. Neben 20 neuen Klassenzimmern, einer Mediathek und einigen Aufenthaltsbereichen hat die Schule auch eine neue Aula bekommen. Ziel sei es, so nicht nur eine moderne Lernatmosphäre zu schaffen, sondern auch den Platzbedarf für die wachsende Menge an Schülern zu decken, so Kornblum im Radio 38 Interview.
3: Für die Schule ist es was ganz Besonderes, weil ein Teil der Schule auch ausgelagert war in einer Grundschule in der Nähe. Das heißt, jetzt wächst die Ricarda wieder richtig zusammen. Und weil die Schule im positivsten Sinne aus allen Nähten platzt, wir haben sehr großen Zulauf zu unseren Gymnasien, was auf der einen Seite eine gute Nachricht ist, auf der anderen Seite natürlich dazu führt, dass wir viel ausbauen müssen. Das tun wir. Und es ist so, dass man Abitur ja nach 13 Jahren macht und nicht mehr nach 12. Das gab es in Niedersachsen ja auch mal für kurze Zeit. Und das führt dazu, dass wir auch noch mal zusätzlichen Raumbedarf haben.
2: Die neue Aula soll künftig auch als externer Veranstaltungsort genutzt werden. Die Gesamtkosten belaufen sich auf rund 31 Millionen Euro.
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0: Momentan ist alles frei auf den Straßen, aber wir haben ein paar Blitzer. In Wolfsburg auf dem Schlesierweg sowie auf der Mecklenburger Straße. Dann zwischen Oedesse und Wendesse auf der Huneusstraße. Und in Königslutter haben wir noch einen auf der Wolfsburger Straße. Habt ihr auch noch was gesehen, Blitzer oder auch Staus, dann gerne durchrufen. Oder WhatsApp, Text oder auch Sprachnachricht schicken. Die Nummer 0800, dann 16 und dreimal die 38. Vielen Dank.
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0: Um 4:05 mit Stefan. Why Don't You Stay ist der Soundtrack zu einer Sommernacht, die eigentlich längst vorbei ist und trotzdem nicht loslässt. Roadtrip, Festival, Zeit mit Freunden. Dieses Lebensgefühl steckt für mich in dem Song. So spricht Nico Santos über seinen neuen Song. Das klingt nicht nur in der Beschreibung richtig gut, sondern der Song selbst. Der tut's auch. Und den hört ihr gleich. Neu bei Radio 38. Nico Santos mit Why Don't You Stay hört ihr nach Jamiroquai und Cosmic Girl. Ich bin Stefan. Schönen guten Morgen.
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5.44 Uhr, das ist der Dienstagmorgen mit Radio 38. Juan Esteban Aristizabal. So, das sagt einem jetzt nicht unbedingt was, aber Juanes, da wissen wir schon Bescheid, wer das ist. Hören wir gerade im Hintergrund, ist vor genau einem Monat, Mitte Juli, zu seinem einzigen Deutschlandkonzert in diesem Jahr in Berlin gewesen. Hier gibt's ihn mit Adios Lepido.

0: 5.54 Uhr haben wir es schönen Dienstagmorgen euch mit Radio 38. Das Großfeuer in Belgien an der deutschen Grenze breitet sich weiter aus. Auch deutsche Feuerwehrkräfte sind im Einsatz. Und wie die Lage aktuell vor Ort aussieht, das und weitere Nachrichten aus Deutschland und der Welt hört ihr gleich um 6 Uhr in den Radio 38 Nachrichten.
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0: Eine Minute vor sechs haben wir es.
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0: Langsam wird es hell, aber es bleibt heute eher grau. Es erwartet uns hier ein Wechsel aus kurzen sonnigen Abschnitten im Laufe des Tages und teils auch kräftige Schauer bei Werten bis zu 17 Grad. Momentan sind wir bei 12 in Wolfsburg am XXL Golf. 11 Grad sind es in Bortfeld an der Grundschule und nochmal 12 in Neindorf an der Findlingswiese. Der Radio 38 Wettertrend zeigt morgen dann am Mittwoch zeitweise Regen bei bis zu 23 Grad. Am Donnerstag ein Mix aus Wolken und Sonne, wobei es am Nachmittag freundlicher wird bei maximal 24 Grad.
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2: Ich bin Tine Klimach. Der Kampf gegen die Flächenbrände im belgischen Naturschutzgebiet Hohes Venn dauert an. Auch Einsatzkräfte aus Deutschland sind im Einsatz. Die Feuerwehr bereitet sich wegen erwarteter starker Winde auf eine ganz neue Lage vor. Gleichzeitig erwartet der Deutsche Wetterdienst für heute mehr Regen als am Vortag. Die Brandlinie war am Abend rund 2,3 Kilometer von der deutschen Grenze entfernt. Heute soll das Urteil gegen drei mutmaßliche Agenten fallen. Die Angeklagten stammen aus der Ukraine und sollen im russischen Auftrag Anschläge vorbereitet haben.
3: Laut Anklage bekamen die drei den Auftrag von einem russischen Geheimdienst. Sie sollten Pakete in die Ukraine schicken, Brandsätze, die in Lastern oder Lagerhallen explodieren, einen großen Schaden anrichten und eine noch größere Verunsicherung in der Ukraine auslösen sollten. Zur Vorbereitung sollen die Angeklagten harmlose Pakete mit einem GPS-Tracker in die Ukraine verschickt haben. So wollten sie die Wege der Pakete nachvollziehen. Bevor sie Schaden anrichten konnten, wurden die drei im Mai 2025 in Köln, Konstanz und in der Schweiz festgenommen. Uli Reitinger, Nachrichtenredaktion.
2: Die am Boden messbare UV-Strahlung der Sonne nimmt laut einer neuen Untersuchung in ganz Europa zu. Hauptgrund dafür ist, dass es weniger Wolken gibt. Das teilte das an der Datenauswertung beteiligte Bundesamt für Strahlenschutz in Salzgitter mit.
4: Örtliche Messungen haben schon darauf hingedeutet, jetzt bestätigen europaweite Daten einen besorgniserregenden Trend. An 26 von 40 Messstationen nahm die UV-Strahlung jährlich um 10-20% zu, vor allem in Mittel- und Westeuropa, auch in Deutschland. Damit steigt das Gesundheitsrisiko, denn die ultraviolette Strahlung gilt als Hauptursache für Hautkrebs. Sie kann außerdem die Augen schädigen. Unter anderem wegen des Klimawandels gibt es weniger schützende Wolken. Die Experten vom Strahlenschutzamt fordern mehr Schattenplätze. Ursula Winkler, Nachrichtenredaktion.
2: Der Deutsche Bauernverband stellt heute eine Bilanz der Ernte in diesem Sommer vor. Angesichts anhaltender Trockenheit und Hitze zeichnen sich deutliche Einbußen bei Getreide und Raps ab. Erwartet werden unterdurchschnittliche Ergebnisse. Vor allem in Süddeutschland kam es nach Branchenangaben zu größeren Schäden, die zu totalen Ertragsausfällen führen könnten. Teils gibt es auch Engpässe bei Tierfutter. Der Bauernverband forderte wegen einer angespannten Lage vieler Höfe Finanzhilfen der Politik.
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0: Momentan ist alles frei auf den Straßen bei uns in der Region. Ein paar Blitze haben wir aber. In Wolfsburg auf dem Schlesierweg und der Mecklenburger Straße. Zwischen Oedesse und Wendesse auf der Huneusstraße. Und in Königslutter stehen sie auf der Wolfsburger Straße. Habt ihr auch noch was gesehen? Blitzer oder auch Staus? Dann gerne durchrufen. Oder WhatsApp, Text oder auch Sprachnachricht schicken. Die Nummer am 0800, dann eine 6 und dreimal die 38. Vielen Dank.
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0: Um 6:03 mit Stefan und gleich schauen wir uns wieder eine Redewendung an, die eine lange Geschichte hat und man muss sagen, zum Glück heute so nicht mehr stattfindet, also zumindest nicht in seiner ursprünglichen Form. Um welche Redewendung es geht und welche Geschichte dahinter steckt, das hört ihr gleich nach zwei Songs. Temper City jetzt für euch mit Self Aware. Wir spielen eure Lieblingssongs. Schönen guten Morgen.
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0: Es ist 10 Minuten nach 6, das ist der Dienstagmorgen. Ihr hört Radio 38. Tovelo hat wieder einen neuen Song rausgehauen, diesmal zusammen mit dem belgischen Musiker Stromae. Gesungen wird auf Englisch und auch auf Französisch. Ja, schöne Nummer. Des Fleurs, zu Deutsch Blumen, neu bei Radio 38. Hört ihr gleich. Die deutsche Sprache ist ja so reich an Redewendungen und Sprichwörtern, ja, die eine lange Geschichte haben und sich auf frühere Lebensrealitäten beziehen, die wir heute kaum noch kennen. Wir wissen zwar, was wir unter einem Spießrutenlauf verstehen dürfen, aber was das ursprünglich tatsächlich mal war, so ein Spießrutenlauf, das wissen wir ja wohl eher nicht. Dieter aus Hillingen würde die Geschichte dahinter gerne kennenlernen und mein Kollege Carsten kennt sie. Hier ist sie.
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2: Von einem Spießrutenlauf spricht man, wenn man sich in aller Öffentlichkeit unangenehmen Fragen stellen muss, bloßgestellt wird oder kritischen Blicken und spöttischen Bemerkungen ausgesetzt ist. Entstanden ist der Spießrutenlauf im 17. Jahrhundert und dort war er eine Strafe für Soldaten. Wurde ein Soldat bei einer unehrenhaften Tat, wie zum Beispiel Kameradendiebstahl oder Fahnenflucht, erwischt, wurde er zur Strafe durch zwei Reihen Kameraden getrieben, die mit ihren angespitzten Ruten, den Spießruten, auf ihn einschlugen. Habt ihr auch eine Frage an unsere Wissen zu Go-Redaktion? Schreibt uns eine Mail an redaktion@radio38.de.
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1: Tove Lo und Stromae. Des Fleurs.

Tove Lo zusammen mit Stromae, Die Fleur neu bei Radio 38 um 6:14 Uhr. Kurzer Blick auf das Wetter. Heute tatsächlich wiederum recht ähnlich wie gestern. Viele Wolken mit dabei, immer wieder auch ein paar Schauer und nur recht wenig Sonne. Aber ein bisschen davon bekommen wir tatsächlich. Also es ist nicht so, dass wir heute gar nichts haben. Das Ganze heute bei bis zu 17 Grad. Kurzer Blick auf die Straßen. Dort ist momentan alles frei, aber ein Blitzer ist mit dazugekommen. Genau genommen zwei. Einmal in Wolfenbüttel auf der Kranachstraße und in Salzgitter-Lebenstedt auf der Humboldtallee. Habt ihr auch was gesehen? Gerne durchklingeln oder WhatsApp, Text oder Sprachnachricht an die 0800, dann eine 6 und dreimal die 38. Vielen Dank. Yeah,

6.21 Uhr am Dienstagmorgen. Die Sonne wird in ganz Europa immer stärker und wo die UV-Strahlung am heftigsten ist, das hört ihr gleich in den Radio 38 Regionalnachrichten.

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1: Eine Minute vor 6:30.
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1: Heute ein Wechsel aus kurzen sonnigen Abschnitten, die gibt es also durchaus, und aber auch teils kräftigen Schauern bei Werten bis zu 17 Grad im Lauf des Tages, und 12 Grad haben wir aktuell in Wolfsburg an der Goethe-Musikschule. 12 Grad sind es in Peine am Schwanensee und 13 aktuell in Wolfenbüttel am Stadtgraben. Der Radio 38 Wettertrend zeigt morgen aber dann zeitweise Regen bei bis zu 23 Grad, und am Donnerstag, da wird es zunächst bewölkt, erst Richtung Nachmittag wird es dann ein bisschen klarer und die Sonne setzt sich dann durch bei maximal 24 Grad.
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3: Ich bin Sarah Schild. Einen schönen guten Morgen. Beim Wochenendeinkauf ist eine Frau in Wolfenbüttel in ein Gespräch verwickelt und beklaut worden. Die Polizei sucht nach Zeugen. Die 77-Jährige fuhr am Samstagmittag auf den Parkplatz eines Supermarktes am Neuen Weg. Das teilten die Beamten mit. Als sie aus ihrem Wagen ausstieg, sprach ein Unbekannter sie an. Die Frau war dadurch abgelenkt und ein zweiter Verdächtiger nutzte die Gelegenheit, um ihre Geldbörse zu klauen. Der Mann konnte unerkannt entkommen. Die beiden Täter versuchten hinterher mehrmals, Geld vom Konto der 77-Jährigen abzuheben. Zeugen, die den Diebstahl beobachtet haben, melden sich bitte bei der Polizei Wolfenbüttel. Die Sonne scheint immer stärker und in ganz Europa steigt die UV-Strahlung an. Besonders betroffen sind Mittel- und Westeuropa. Daten aus den Jahren 2013 bis 2022 zeigen an der Mehrheit der Messstationen einen Anstieg von 10-20%, so das Bundesamt für Strahlenschutz in Salzgitter. Grund dafür sei der Klimawandel, der auch für immer weniger Wolken am Himmel sorge. Die Behörde fordert nun mehr Schutzmaßnahmen in den Städten und Gemeinden. Um der Gefahr von beispielsweise Hautkrebs entgegenzuwirken, müssten im öffentlichen Raum dringend mehr schattige Orte geschaffen werden. Pünktlich zum Start ins neue Schuljahr konnte nun der Erweiterungsbau des Ricarda-Hoch-Gymnasiums in Braunschweig fertiggestellt werden. Dieser wurde am Montag feierlich von Oberbürgermeister Thorsten Kornblum eröffnet. Neben 20 neuen Klassenzimmern, einer Mediathek und einigen Aufenthaltsbereichen hat die Schule auch eine neue Aula bekommen. Ziel sei es, so nicht nur eine moderne Lernatmosphäre zu schaffen, sondern auch den Platzbedarf für die wachsende Menge an Schülern zu decken, so Kornblum im Radio 38 Interview.
4: Für die Schule ist es was ganz Besonderes, weil ein Teil der Schule auch ausgelagert war in einer Grundschule in der Nähe. Das heißt, jetzt wächst die Ricarda wieder richtig zusammen. Und weil die Schule im positivsten Sinne aus allen Nähten platzt, wir haben sehr großen Zulauf zu unseren Gymnasien, was auf der einen Seite eine gute Nachricht ist, auf der anderen Seite natürlich dazu führt, dass wir viel ausbauen müssen. Das tun wir. Und es ist so, dass man Abitur ja nach 13 Jahren macht und nicht mehr nach 12. Das gab es in Niedersachsen ja auch mal für kurze Zeit. Und das führt dazu, dass wir auch nochmal zusätzlichen Raumbedarf haben.
3: Die neue Aula soll künftig auch als externer Veranstaltungsort genutzt werden. Die Gesamtkosten belaufen sich auf rund 31 Millionen Euro.
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1: Die Straßen sind frei, ein paar Blitzer haben wir aber in Wolfsburg auf dem Schlesierweg und auf der Mecklenburger Straße. Zwischen Ödesse und Wendesse stehen sie auf der Huneusstraße. Dann in Mödesse auf der Stederdorfer Straße, in Königslutter auf der Wolfsburger Straße, in Wolfenbüttel auf der Kranachstraße und in Salzgitter-Liebenstedt auf der Humboldtallee. Und habt ihr auch noch was gesehen? Blitzer oder auch Staus? Dann gerne durchrufen oder WhatsApp, Text oder auch Sprachnachricht schicken. Die Nummer 0800, dann 16 und dreimal die 38. Vielen Dank.
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1: Mit Stefan um 6:03.
5: Die Treppe ist nicht genormt.
1: Tja. Tja, was für ein Skandal. Eine nicht genormte Treppe. Und das, wo wir doch in Deutschland eigentlich so ziemlich alles genormt haben. Ne? Mit einem Blick auf die Liste der Dinge, die bei uns so genormt sind, muss man manchmal, naja, mindestens schmunzeln. Oft aber auch tatsächlich laut auflachen. Heute ist es 104 Jahre her, dass die Normung der Papierformate veröffentlicht worden ist. Und ganz ehrlich, dafür können wir tatsächlich dankbar sein. Ne? Denn einheitliche Papiergröße ist wichtig. Also mindestens für den Drucker. Das haben wir immer zum Anlass genommen, uns so ein paar ja wirklich skurrile Normungen anzuschauen. Gleich Thema bei uns. Schönen guten Morgen.
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0: Shawn Mendes und Tainy mit Summer of Love. 6.40 Uhr haben wir es gleich, 20 vor 7. Das ist der Dienstagmorgen. Man sagt uns Deutschen ja gerne nach, dass es so mit Vorschriften manchmal ein bisschen zu genau nehmen. Das Deutsche Institut für Normung empfiehlt ja sogar schon seit über 100 Jahren Standards, damit in unserem Alltag eben alles einheitlich ist oder möglichst viel einheitlich ist, was das Leben in vielen Stellen auch wirklich erleichtert. Es wäre tatsächlich ärgerlich, wenn jetzt Papier nicht in den Drucker passen würde zum Beispiel. Die Grundlage zur Berechnung der Größe von Papier ist am 18. August, heute vor 104 Jahren, als DIN 476 Papierformate veröffentlicht worden. Und diesen Tag heute haben wir einfach mal zum Anlass genommen, uns mal Verordnungen und DIN-Normen genauer anzuschauen, die, naja, für Stirnrunzeln oder auch für Schmunzeln, in vielen Fällen sogar für beides sorgen. Marie aus dem Radio 38 Team hat sich mal so ein paar kuriose Normungen angeschaut.
1: Die DIN-Norm für Handzahnbürsten legt fest, wie eine ganz normale Zahnbürste zu sein hat. Damit keine Borsten ausfallen und verschluckt werden, müssen die einzelnen Borstenbüschel beim Zähneputzen eine Kraft von 15 Newton aushalten. Zum Vergleich, ein durchschnittlicher Mann hat in seiner Hand eine Druckkraft von rund 500 Newton. Das sind umgerechnet knapp 51 Kilo. Wie wird eigentlich eine perfekte Tasse Tee zubereitet? Auch damit beschäftigt sich eine Norm. Auf 6 Seiten werden Größe, Material und Form der Teekanne, Anteil des Wassers, Ziehzeit und das Einschenken der Milch definiert. Natürlich wird es auch beim Grillen sehr genau genommen. Deswegen ist der Abstand zwischen den einzelnen Stäben eines Grillrosts genau festgelegt. Sie dürfen nicht weiter als 20 mm auseinander liegen, damit die Würstchen nicht durchrutschen und in die Grillkohlen fallen. Und auch für die Normen selbst gibt es eine Norm. Die Richtlinie DIN 820-1 besagt, welche Kriterien bei der Normenvergabe eingehalten werden müssen.
0: Selbst die Normung ist also genormt. Selbstverständlich. Ja, Dankeschön, Marie. Normen, Verordnungen und Standards, die sorgen ja dafür, dass wir möglichst sicher und reibungslos durch unseren Alltag kommen. Und eine der sinnvollsten Normungen, die ich also auch wirklich als hilfreich erachte, ist die Normung von Handyladegeräten. Also die Normung der Anschlüsse. Hier bin ich für die Normung tatsächlich dankbar.

Schönen Start euch in den Dienstagmorgen mit euren Lieblingssongs. Hier ist Radio 38. Young Dinay und Walk On By jetzt für euch. 6:47 Uhr haben wir's. Schönen guten Morgen.

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1: Vincent Weiss mit Musik sein. 6.54 Uhr haben wir, 6 Minuten vor 7. Und das Großfeuer in Belgien an der deutschen Grenze, das breitet sich weiter aus. Auch deutsche Feuerwehrkräfte sind dort im Einsatz. Und wie die Lage aktuell aussieht und wie bedroht auch Deutschland weiterhin ist, das hört ihr gleich in den Radio 38 Nachrichten um 7.
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0: Michael Jackson mit dem Thriller um eine Minute vor sieben. Das ist der Dienstagmorgen.
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0: Auch jetzt gerade sehen wir wieder einige Wolken am Himmel, recht ähnlich wie bereits gestern. Und auch heute immer wieder Schauer im Laufe des Tages. Dazwischen aber auch immer kurze Sonnenfenster bei Werten bis zu 17 Grad. Momentan sind wir bei 12 in Gifhorn am Humboldt-Gymnasium. In Lehre an der Börnickenhalle ebenfalls 12 Grad. Und genauso sieht es auch in Helmstedt am Braunschweiger Tor aktuell aus mit 12 Grad. Der Radio 38 Wettertrend zeigt. Morgen dann am Mittwoch zeitweise Regen bei bis zu 23 Grad. Relativ ähnlich wie heute. Und am Donnerstag dann viele Wolken am Morgen. Aber im Tagesverlauf kommt dann immer öfter mal die Sonne heraus bei maximal 24 Grad.
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2: Ich bin Tine Klimach. Im belgischen Naturschutzgebiet Hohes Venn dauert der Kampf gegen die verheerenden Flächenbrände an. Auch deutsche Einsatzkräfte sind beteiligt. Gestern hatte Regen den Einsatzkräften in die Hände gespielt. Allerdings bleibt das Feuer unberechenbar.
3: Wir bereiten uns auf eine ganz neue Lage vor, sagte einer der Einsatzleiter, denn starker Wind könnte die Flammen wieder Richtung Monschau treiben, die idyllische Stadt direkt im Grenzgebiet. Immerhin, es soll heute wieder regnen und das macht etwas Hoffnung, doch schon jetzt sind riesige Flächen im belgischen Naturschutzgebiet schwarz verkohlt. Ein großes Problem ist auch der Torfboden dort, der brennt tief unter der Erde. Claudia Wächter, Nachrichtenredaktion.
2: Die russische Millionenmetropole Moskau und die umliegende Hauptstadtregion sind in der Nacht zum Ziel einer Angriffswelle mit ukrainischen Drohnen geworden. Laut der staatlichen Nachrichtenagentur TASS handelt es sich um die heftigste derartige Attacke seit 2 Jahren. Bis heute Morgen seien 620 Drohnen in Richtung der Hauptstadtregion geflogen, hieß es. Die meisten seien abgewehrt worden. Über mögliche Opfer oder Schäden wurde zunächst nichts bekannt. Die SPD will die Klimaanpassung als Gemeinschaftsaufgabe im Grundgesetz verankern. Damit wäre der Bund zum Beispiel beim Thema Hitzeschutz mehr in der Pflicht. Bisher liegt die Zuständigkeit bei Ländern und Kommunen. Die Deutsche Stiftung Patientenschutz begrüßt den Vorstoß und fordert vom Bundestag eine Priorisierung von sozialen Einrichtungen wie Kliniken, Alten- und Pflegeheimen.
4: Unter extremen Temperaturen leiden vor allem alte, pflegebedürftige und schwerkranke Menschen, sagt Eugen Brüsch, Vorstand der Stiftung Patientenschutz. Ohne eine Klarstellung in der Verfassung sei ein Schutz dieser Personen in Krankenhäusern oder Heimen kaum möglich. Denn so Brüsch, Länder und Kommunen könnten die zusätzlichen Milliardenkosten für Klimaanlagen oder Fensterbeschattung nicht tragen. Gleichzeitig sei es aber für Pflegeheimbewohner unzumutbar, diese Kosten auch noch aus eigenen Mitteln zu stemmen. Diana Kramer, Nachrichtenredaktion.
2: Zum Sport. Stürmer Niklas Füllkrug steht einem Medienbericht zufolge vor der Rückkehr zu Werder Bremen. Ein Medizincheck steht heute an, berichtet Sky. Demnach soll der 33-Jährige vom Premier League-Absteiger West Ham United ausgeliehen werden. Füllkrug spielte bereits in der Jugend für Werder und kehrte 2019 noch einmal zurück. Zuletzt spielte der Ex-Nationalspieler bei AC Mailand.
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0: Vorsicht bitte in beiden Richtungen. Eine ungesicherte Unfallstelle auf der K29 im Kreis Peine zwischen Adenstedt und dem Abzweig nach Großilsede. Dann haben wir Blitzer in Wolfsburg auf dem Schlesierweg und der Mecklenburger Straße. Zwischen Ödesse und Wendesse stehen sie auf der Huneusstraße. In Mödesse stehen sie auf der Stederdorfer Straße. Dann in Königslutter auf der Wolfsburger Straße. In Wolfenbüttel auf der Kranachstraße und in Salzgitter-Lebenstedt auf der Humboldtallee. Und habt ihr auch noch was gesehen? Blitzer oder auch Staus? Dann gerne durchrufen oder WhatsApp, Text oder auch Sprachnachricht schicken. Die Nummer 0800, dann 16 und dreimal die 38. Vielen Dank.
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0: Um 7:04 am Dienstagmorgen. Beim Gang durch den Supermarkt ist es euch sicherlich auch schon aufgefallen. Es gibt sie wieder, Dominosteine, Lebkuchenherzen und Spekulatius. Also alles das, was wir ja für gewöhnlich mit Weihnachten oder generell mit der kompletten Weihnachtsvorzeit verbinden. Bis Heiligabend sind es aber noch fast 130 Tage hin, also mit dem heutigen Tag 128 Tage. Warum kommen diese Süßigkeiten bereits so früh in den Supermarkt? Wie wird denn das eigentlich begründet? Wir sprechen gleich drüber. Schönen guten Morgen.
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0: Shakira zusammen mit Burna Boy um mit Die Die. 7.12 Uhr haben wir's. Das war jetzt noch ein Sommersong. Und ja, wer jetzt noch nicht an Weihnachten denkt, ja, heute, 18. August 2026, der war einfach noch nicht im Supermarkt. Ist euch vielleicht schon aufgefallen beim Gang durch den Supermarkt. Sie sind wieder da, die Weihnachtssüßigkeiten. Lebkuchen, Spekulatius und Zimtsterne, also alles das, was man halt eben so typisch mit der Vorweihnachtszeit verbindet. Alles kommt schon ab Spätsommer in den Handel. Aber ganz ehrlich, viele fragen sich natürlich, wieso denn eigentlich so früh? Marie aus dem Radio 38 Team hat sich das mal genauer angeschaut. Marie, was ist da eigentlich jetzt schon wieder in den Supermärkten los?
1: Ja, es fühlt sich bei sommerlichen Temperaturen im August erstmal ziemlich verrückt an. Ja. Tatsächlich beginnt die Hochsaison in der Produktion aber eben schon im Sommer. Lebkuchen, Stollen oder Spekulatius sind beliebt, sowohl im Inland als auch im Ausland. Und in einigen Ländern, vor allem in Osteuropa, werden Lebkuchen sogar das ganze Jahr über gegessen. Das bedeutet, die Produktion muss frühzeitig starten, damit genug Ware vorhanden ist, wenn der Handel beliefert werden soll. Dazu kommt, der gesamte Herstellungsprozess ist deutlich aufwendiger, als man vielleicht denkt. Es reicht nicht, den Teig anzurühren und zu backen. Viele Produkte müssen reifen, lagern oder besonders verpackt werden.
0: Ja, aber im Sommer, da hat man doch eigentlich kaum Lust auf Weihnachtsgebäck. Also warum steht das schon ab August in den Supermarktregalen? Also wird das denn noch wirklich schon gekauft?
1: Das ist ein Punkt, über den sich viele jedes Jahr wundern, und dennoch greifen ein Großteil der Kundschaft früher zu, als man vielleicht vermuten würde. Wir haben uns mal in der Region umgehört.
2: Ist ein bisschen früh, finde ich.
3: Ich mag Lebkuchen, aber ich finde es schade, weil die Vorfreude auf Weihnachten dadurch verloren geht.
2: Finde ich nicht schön. Die Freude auf die Vorweihnachtszeit vergeht damit einfach. Ich versuche nur zum ersten Advent das zu kaufen.
4: Ich kaufe vor Dezember keinen Lebkuchen. Mache ich schon Jahre so. Aus Protest.
5: Ich finde es nicht so schön, dass es das jetzt schon gibt. Ist mir eigentlich viel zu früh. Eigentlich ist man noch auf Sommer ausgepeilt.
1: Studien zeigen auch, sobald die Sommerferien vorbei sind und sich die ersten grauen Tage zeigen, steigt bei vielen die Sehnsucht nach Gemütlichkeit und damit auch die Lust auf Zimt, Honig und Schokolade. Das frühe Angebot zielt genau darauf ab. Tatsächlich werden bereits im September und Oktober ähnlich hohe Verkaufszahlen erreicht wie später im November und Dezember. Deswegen werden Lebkuchen und Co. oft auch Herbstgebäck genannt.
0: Dankeschön, Marie. Also offiziell ist ja irgendwie laut Umfrage scheinbar jeder dagegen, aber dennoch wird es gut gekauft und das ist doch schon Grund genug natürlich für die Unternehmen, es zu tun. Weihnachtsgebäck gibt es bereits jetzt in den Supermärkten. Euch noch einen schönen August. Ist ja nicht mehr so lange hin bis Weihnachten. 128 Tage haben wir noch bis Heiligabend.

7.19 Uhr ist es. Am Dienstagmorgen, ihr hört Radio 38. Schönen guten Morgen. Kurzer Blick auf das Wetter. Heute wieder viele Wolken, immer wieder ein paar Schauer dazwischen. Kurz mal Sonne bei Werten bis zu 17 Grad. Auf den Straßen stockend auf der B1 zwischen Raftorm und Lehndorf, auf der Hannoverschen Straße stadteinwärts und Stau auf der B4 in Röttgesbüttel, auf der Hauptstraße in Richtung Gifhorn. Schönen guten Morgen.

0: Kamerad, hug yourself. 7:45 haben wir es. Mit öffentlichen Mitteln zur Arbeit zu kommen, das ist manchmal auch so ein bisschen beschwerlich, ja. Je nachdem, wo genau man natürlich am Ende hin muss. Für manche wird es ab dem Bahnhof nach dem Aussteigen aus dem Zug ja schon etwas schwer. Und um die Mobilität auch in diesem Bereich zu verbessern, hat Wolfsburg ab sofort 4 neue sogenannte Mobi-Stationen. Was es mit denen auf sich hat, wo sie stehen und welchen Mehrwert sie bringen, das hört ihr gleich in den Radio 38 Regionalnachrichten um 7:30.
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0: nach 7:30 haben wir es.
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0: Heute bekommen wir im Laufe des Tages so einen Wechsel aus kurzen sonnigen Abschnitten und teils auch kräftigen Schauern bei Werten bis zu 17 Grad. Aktuell sind wir bei 12 in Warenholz am Bahnhof, 13 sind es in Braunschweig am Rathaus und 13 Grad auch in Helmstedt am Kloster St. Marienberg. Der Radio 38 Wettertrend zeigt morgen dann Regenwetter bei bis zu 23 Grad. Am Donnerstag ein Mix aus Wolken und Sonne, wobei es am Nachmittag freundlicher wird bei maximal 24 Grad.
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2: Ich bin Sarah Schild. Einen schönen guten Morgen. Die Polizei hat im Kreis Hildesheim nach Autodieben gefahndet. Von zwei Tatverdächtigen fehlt nach wie vor jede Spur. Wie die Beamten mitteilen, soll ein Transporter am Montagmorgen in Laatzen gestohlen worden sein. Die Geschädigten sollen das Fahrzeug dann in der Nähe des Stichkanals in Hasum geortet haben. Dort konnten sie einen Tatverdächtigen stellen. Kurz darauf trafen die Einsatzkräfte ein. Der Verdächtige wurde an die Polizei übergeben. Mutmaßlich zwei weitere Tatverdächtige sollen den Angaben nach noch auf der Flucht sein. Die Beamten haben mit mehreren Kräften, einem Hubschrauber sowie Drohnen und Spürhunden nach ihnen gesucht. Gegen 16.40 Uhr wurde die Suche beendet. Die Flüchtigen wurden nicht gefunden. Die Ermittlungen dauern an. Vom Fahrrad in die Bahn, aus dem Mietwagen direkt in den Bus. Das ist gerade auf dem Weg zur Arbeit oft nicht leicht. In Wolfsburg wird das jetzt durch vier neue Mobi-Stationen vereinfacht. Die stehen am Bahnhof Fallersleben, am Brandenburger Platz in Wolfsburg, auf der Langenstraße in Vossfelde und am Dresdner Ring in Westhagen. Und sie sollen die Mobilität modernisieren, so Oberbürgermeister Dennis Weilmann gegenüber Radio 38.
3: Ich glaube, jeder kennt das, dass man unterschiedliche Mobilitätsformen nutzt, aber manchmal der Umstieg nicht so leicht fällt. Und das wollen wir mit den Mobi-Stationen verbessern, indem verschiedene Mobilitätsformen zentriert werden. Wir haben zum Beispiel hier an der Mobi-Station in Fallersleben auch die Fahrradstellplätze, sodass man auch sein Fahrrad sicher hier abstellen kann und dann beispielsweise auf einen Mietwagen umsteigen kann und dann wieder zurück. Wir haben die Möglichkeit, über ein Leihfahrzeug, über Scooter, über den Busverkehr hier an den Mobi-Stationen Mobilität einfacher zu machen, attraktiver im Umstieg.
2: Alle Mobi-Stationen sind mit Carsharing-Plätzen, einer E-Ladesäule sowie Stellplätzen für Fahrräder und E-Roller ausgestattet. Die Station in Fallersleben hat zusätzlich einen Pocketpark mit Sitzgelegenheiten, einen Medienmast zur Übertragung an das smarte Parksystem und ein intelligentes Bewässerungssystem für die Grünflächen bekommen. Die Waldbrandgefahrenstufe ist wieder herabgesetzt worden. Daher sind ab morgen zwischen Dreiannenhohne und dem Brocken wieder Dampfloks im Einsatz. Wie die Harzer Schmalspurbahnen mitteilen, gilt damit wieder der reguläre Fahrplan. Allerdings fahren aus betrieblichen Gründen vereinzelt noch Brockenzüge mit Dieselloks. Da vorher noch die Waldbrandgefahrenstufe 4 galt, fuhren zeitweise nur Dieselloks zum Brocken. Weitere Infos zu den aktuellen Fahrplänen gibt es auf radio38.de.
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0: Leichten Stau haben wir momentan auf der A39 Wolfsburg in Richtung Braunschweig, Höhe Sandkamp. Dann ist es stockend auf der B1 zwischen Raftorm und Lehendorf auf der Hannoverschen Straße stadteinwärts. Und Stau haben wir noch auf der B4 in Röttgesbüttel auf der Hauptstraße in Richtung Gifhorn. Dann haben wir noch ein paar Blitzern in Wolfsburg auf dem Schlesier Weg und der Mecklenburger Straße. Zwischen Ödesse und Wendesse stehen sie auf der Huneus Straße, dann in Mödesse auf der Stederdorfer Straße, in Königslutter auf der Wolfsburger Straße, im Wolfenbüttel auf der Kranachstraße und in Salzgitter-Lebenstedt auf der Humboldt-Allee. Habt ihr noch was gesehen? Blitzer oder auch Staus? Dann gerne durchrufen oder WhatsApp, Text oder auch Sprachnachricht schicken. Die Nummer 0800, dann 16 und dreimal die 38. Vielen Dank!
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0: Um 6 Minuten nach 7:30 mit Stefan. Schönen Dienstag euch. Licke Lee hat die Schule abgebrochen, um sich auf ihre Gesangskarriere zu konzentrieren und auch so ein bisschen schon Schauspielschule probiert. Hängen geblieben ist sie bei der Musik und das ist sie mittlerweile auch sehr erfolgreich. Lucky Again gibt's jetzt für euch. Wir spielen eure Lieblingssongs. Schönen guten Morgen.
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Die Pet Shop Boys mit Sehr wieder 7 Uhr und 43 haben wir es. Kommt gut in den Dienstagmorgen mit euren Lieblingssongs. Im Dezember werden es genau 10 Jahre, die Camila Cabello nicht mehr Teil der Girl Group Fifth Harmony ist. Sie hat die Gruppe damals ja verlassen, um es, wie so viele Boy- und Girl-Group-Mitglieder, auf eigene Faust zu probieren und eben solo erfolgreich zu werden. Und in diesen 10 Jahren hat sie gezeigt, dass sie auch absolut das Zeug zur Solo-Künstlerin hat. Erfolgreich ist sie. Und das eben nicht nur als Eintagsfliege, nein, sondern wirklich langanhaltend seitdem. Ihr großer Durchbruchsong als Solo-Künstlerin ist der Nummer 1-Hit Havana. Ein schöner Sommerhit. Und den hört ihr jetzt. Wir spielen eure Lieblingssongs. Kommt gut in den Dienstag. Schönen guten Morgen.

0: 7.54 Uhr haben wir es und noch vor den Radio 38 Nachrichten um 8 gibt es gleich noch The Jeremy Days und The Brand New Toy. Das Großfeuer in Belgien an der deutschen Grenze, das breitet sich immer weiter aus und auch deutsche Feuerwehrkräfte sind vor Ort im Einsatz. Wie die Lage aktuell aussieht, das und weitere Nachrichten aus Deutschland und der Welt hört ihr gleich in den Radio 38 Nachrichten um 8.
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0: 80er Flashback mit The Jeremy Days, Brand New Toy. Wir haben es gleich 8 Uhr. Wunderschönen Dienstagmorgen euch.
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0: Na, da sind viele Wolken momentan am Himmel. Heute teilweise kräftige Schauer, aber immer wieder zwischendurch auch kurze sonnige Abschnitte. Temperaturen bis zu 17 Grad. Momentan sind wir bei 13 in Gamsen am Dorfgemeinschaftshaus. 13 sind es auch in Stederdorf an der Feuerwehr und 14 in Wolfenbüttel am Klinikum. Der Radio 38 Wettertrend zeigt morgen dann, also am Mittwoch, immer wieder ein bisschen Regen mit bis zu 23 Grad. Am Donnerstag ein Mix aus Wolken und Sonne, wobei es am Nachmittag dann ein bisschen freundlicher wird. Maximal dann 24 Grad.
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2: Ich bin Tine Kniemach. Heute soll das Urteil gegen drei mutmaßliche Agenten fallen. Die Angeklagten stammen aus der Ukraine und sollen im russischen Auftrag Anschläge vorbereitet haben.
3: Laut Anklage bekamen die drei den Auftrag von einem russischen Geheimdienst. Sie sollten Pakete in die Ukraine schicken, Brandsätze, die in Lastern oder Lagerhallen explodieren, einen großen Schaden anrichten und eine noch größere Verunsicherung in der Ukraine auslösen sollten. Zur Vorbereitung sollen die Angeklagten harmlose Pakete mit einem GPS-Tracker in die Ukraine verschickt haben. So wollten sie die Wege der Pakete nachvollziehen. Bevor sie Schaden anrichten konnten, wurden die drei im Mai 2025 in Köln, Konstanz und in der Schweiz festgenommen. Uli Reitinger, Nachrichtenredaktion.
2: Der Einsatz gegen die Brände im belgischen Naturschutzgebiet Hohes Venn geht weiter. Auch Einsatzkräfte aus Deutschland sind vor Ort. Die Feuerwehr bereitet sich wegen erwarteter starker Winde auf eine ganz neue Lage vor. Gleichzeitig erwartet der Deutsche Wetterdienst für heute mehr Regen als am Vortag. Die Brandlinie war am Abend rund 2,3 Kilometer von der deutschen Grenze entfernt. Der Bauernverband legt heute die Erntebilanz dieses Sommers vor. Wegen der anhaltenden Trockenheit machen sich die Landwirte auf erhebliche Einbußen gefasst, teils drohen sogar Totalausfälle.
4: Es ist zu trocken, unter anderem für Weizen, Kartoffeln oder Zuckerrüben. Bauernpräsident Ruckwied sprach zuletzt von einer brutal angespannten wirtschaftlichen Lage. In südlichen Teilen Deutschlands hält er sogar totale Ertragsausfälle für möglich. Etwas besser ist es in den nördlichen Regionen, wo es immer wieder etwas geregnet hat. In mehreren Bundesländern, vor allem im Süden, brechen durch die Hitze und Trockenheit auch die Futterbestände ein. Vereinzelt zwingt das Landwirte, Tiere früher als geplant schlachten zu lassen. Aus Berlin, Babette Büchner.
2: Zum Sport. Mehr als 25 Jahre gab es bei Länderspielen keine Stehplätze. Ab heute bietet der DFB wieder Tickets dafür an. Bei den ersten beiden Partien des neuen Bundestrainers Jürgen Klopp in der Nations League gegen Griechenland am 27. September in Augsburg und am 1. Oktober in München gegen Serbien. Stehplatzkarten sind für 18 Euro erhältlich. Die Eintrittskarten gibt es auf dem DFB-Ticketportal.
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0: Stau haben wir momentan auf der A39 Wolfsburg Richtung Braunschweig in Höhe Sandkamp. Etwas stockend noch auf der B1 zwischen Raffturm und Lehndorf auf der Hannoverschen Straße stadteinwärts. Und Stau auf der B4 in Röttgesbüttel auf der Hauptstraße Richtung Gifhorn. Dann haben wir noch Blitzer in Wolfsburg auf dem Schlesierweg und der Mecklenburger Straße. Zwischen Ödesse und Wendesse stehen sie auf der Huneusstraße. In Mödesse auf der Stederdorfer Straße, dann in Königslutter auf der Wolfsburger Straße. In Braunschweig auf der Riekelstraße, dann in Wolfenbüttel auf der Kranachstraße und in Salzgitter-Lebenstedt auf der Humboldt-Allee. Habt ihr auch noch was gesehen? Blitzer oder Staus? Dann gerne durchrufen oder WhatsApp, Text oder auch Sprachnachricht schicken. Die Nummer 0800, dann eine 6 und dreimal die 38. Vielen Dank!
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0: Mit Stefan um 4 Minuten nach 8 am Dienstagmorgen.
5: Die Treppe ist nicht genormt.
0: Tja, was für ein Skandal, ne? Eine nicht genormte Treppe und das, wo wir doch in Deutschland eigentlich so ziemlich alles genormt haben. Mit einem Blick auf die Liste der Dinge, die bei uns so genormt sind, muss man manchmal so ein bisschen schmunzeln oder auch tatsächlich laut auflachen, manchmal fast beides. Heute ist es 104 Jahre her, dass die Normung der Papierformate veröffentlicht worden ist und dafür können wir man tatsächlich dankbar sein, ne? Denn einheitliche Papiergröße ist tatsächlich wichtig, ja? Also mindestens für den Drucker. Und wir haben uns mal angeschaut, welche teilweise doch recht kuriosen DIN-Normen wir in Deutschland so erfunden haben. Wie viel Druck muss eine Zahnbürste aushalten? Wie lautet die Formel für den perfekten Tee und wie breit dürfen die Lücken zwischen den Stäben beim Grillrost sein? Ihr hört es gleich. Schönen guten Morgen.
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0: 10 Minuten nach 8 haben wir es, das ist der Dienstagmorgen mit Radio 38 und euren Lieblingssongs, gleich die neue Nummer von Take That, Sweet July, neu bei Radio 38. Man sagt uns Deutschen ja nach, dass wir es so mit den Vorschriften manchmal ein bisschen zu genau nehmen, ja. Und vor allem, es ist halt alles genormt in Deutschland. Und das Deutsche Institut für Normung, das empfiehlt sogar schon seit mehr als 100 Jahren Standards, ja, damit in unserem Alltag möglichst vieles, fast alles einheitlich ist. Und teilweise ist auch wirklich fast schon alles genormt, ja. Es wäre aber natürlich auch nicht so schön, wenn wir jetzt Papier für den Drucker nicht tatsächlich einheitlich wäre. Ne? Da ist eine Normung schon ganz wichtig und die Grundlage zur Berechnung der Größe von Papier ist am 18. August, also heute, vor 104 Jahren als DIN 476 Papierformate veröffentlicht worden. Und diesen Tag, den haben wir mal zum Anlass genommen, uns so ein paar Verordnungen und DIN-Normen anzuschauen, die, naja, manchmal auch für Stirnrunzeln oder mindestens für Schmunzeln sorgen. Marie aus dem Radio 38 Team hat mal so ein paar kuriose Regeln rausgesucht.
1: Die DIN-Norm für Handzahnbürsten legt fest, wie eine ganz normale Zahnbürste zu sein hat. Damit keine Borsten ausfallen und verschluckt werden, müssen die einzelnen Borstenbüschel beim Zähneputzen eine Kraft von 15 Newton aushalten. Zum Vergleich, ein durchschnittlicher Mann hat in seiner Hand eine Druckkraft von rund 500 Newton. Das sind umgerechnet knapp 51 Kilo. Wie wird eigentlich eine perfekte Tasse Tee zubereitet? Auch damit beschäftigt sich eine Norm. Auf 6 Seiten werden Größe, Material und Form der Teekanne, Anteil des Wassers, Ziehzeit und das Einschenken der Milch definiert. Natürlich wird es auch beim Grillen sehr genau genommen. Deswegen ist der Abstand zwischen den einzelnen Stäben eines Grillrosts genau festgelegt. Sie dürfen nicht weiter als 20 mm auseinander liegen, damit die Würstchen nicht durchrutschen und in die Grillkohlen fallen. Und auch für die Normen selbst gibt es eine Norm. Die Richtlinie DIN 820-1 besagt, welche Kriterien bei der Normenvergabe eingehalten werden müssen.
0: Um eine Norm zu erstellen, muss man sich also erst einmal wieder an eine Norm halten. Dankeschön, Marie. Normen, Verordnungen und Standards, die sorgen dafür, dass wir halt möglichst sicher und reibungslos durch unseren Alltag kommen. Das ist zumindest das Ziel davon. Eine der sinnvollsten Normungen, die ich persönlich als wirklich hilfreich erachte, ist die Normung von Handy-Ladegeräten. Ich erinnere mich ja noch durchaus an die Zeit, als jedes Handy so ein eigenes Ladegerät hatte und die nicht alle zusammengepasst hatten. Die Normung dieser Anschlüsse, ja, dafür bin ich wirklich dankbar.
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Sunshine. Dario G ist also um 8 Uhr und 20, 10 vor halb 9 haben wir's. Schönen Dienstag euch, kurzer Blick auf das Wetter. Heute sehen wir wieder viele Wolken, das bleibt auch den Tag über so. Es kommt mal kurz auch ein bisschen Sonne, aber wir müssen uns auch auf Schauer einstellen. Temperaturen bis zu 23 Grad. Kurzer Blick auf den Verkehr. Stau haben wir noch ein bisschen auf A39 Wolfsburg in Richtung Braunschweig, Höhe Sandkamp. Und stockend ist es noch auf der B1 zwischen Raffturm und Lehndorf auf der Hannoverschen Straße stadteinwärts. Habt ihr noch was gesehen? Blitzer, Staus oder was anderes Wichtiges? Ruft gerne durch. Oder schreibt eine WhatsApp-Text oder Sprachnachricht. Die 0800 16 und 3 mal die 38 ist genau die richtige Nummer dafür.

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1: Eine Minute vor 8:30.
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1: Es wird heute immer wieder mal die Sonne scheinen, das kann man sich momentan kaum vorstellen, wenn man diese vielen Wolken sieht. Ja, und die überwiegen auch. Es gibt nämlich immer wieder auch teils sogar kräftige Schauer bei Werten bis zu 17 Grad heute im Laufe des Tages. Aktuell sind wir bei 13 in Wolfsburg auf dem Hugo-Borg-Platz, 14 sind es in Peine am Klinikum und 14 auch in Königslutter am Kaiserdom. Der Radio 38 Wettertrend zeigt am morgigen Mittwoch Regenwetter bei bis zu 23 Grad. Donnerstag dann ein Mix aus Wolken und Sonne, wobei es am Nachmittag freundlicher wird mit maximal 24 Grad.
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3: Ich bin Sarah Schild. Einen schönen guten Morgen. Beim Wochenendeinkauf ist eine Frau in Wolfenbüttel in ein Gespräch verwickelt und beklaut worden. Die Polizei sucht nach Zeugen. Die 77-Jährige fuhr am Samstagmittag auf den Parkplatz eines Supermarktes am Neuen Weg. Das teilten die Beamten mit. Als sie aus ihrem Wagen ausstieg, sprach ein Unbekannter sie an. Die Frau war dadurch abgelenkt und ein zweiter Verdächtiger nutzte die Gelegenheit, um ihre Geldbörse zu klauen. Der Mann konnte unerkannt entkommen. Die beiden Täter versuchten hinterher mehrmals, Geld vom Konto der 77-Jährigen abzuheben. Zeugen, die den Diebstahl beobachtet haben, melden sich bitte bei der Polizei Wolfenbüttel. Die Sonne scheint immer stärker und in ganz Europa steigt die UV-Strahlung an. Besonders betroffen sind Mittel- und Westeuropa. Daten aus den Jahren 2013 bis 2022 zeigen an der Mehrheit der Messstationen einen Anstieg von 10-20%, so das Bundesamt für Strahlenschutz in Salzgitter. Grund dafür sei der Klimawandel, der auch für immer weniger Wolken am Himmel sorge. Die Behörde fordert nun mehr Schutzmaßnahmen in den Städten und Gemeinden. Um der Gefahr von beispielsweise Hautkrebs entgegenzuwirken, müssten im öffentlichen Raum dringend mehr schattige Orte geschaffen werden. Pünktlich zum Start ins neue Schuljahr konnte nun der Erweiterungsbau des Ricarda-Hoch-Gymnasiums in Braunschweig fertiggestellt werden. Dieser wurde am Montag feierlich von Oberbürgermeister Thorsten Kornblum eröffnet. Neben 20 neuen Klassenzimmern, einer Mediathek und einigen Aufenthaltsbereichen hat die Schule auch eine neue Aula bekommen. Ziel sei es, so nicht nur eine moderne Lernatmosphäre zu schaffen, sondern auch den Platzbedarf für die wachsende Menge an Schülern zu decken, so Kornblum im Radio 38 Interview.
4: Für die Schule ist es was ganz Besonderes, weil ein Teil der Schule auch ausgelagert war in einer Grundschule in der Nähe. Das heißt, jetzt wächst die Ricarda wieder richtig zusammen. Und weil die Schule im positivsten Sinne aus allen Nähten platzt, wir haben sehr großen Zulauf zu unseren Gymnasien, was auf der einen Seite eine gute Nachricht ist, auf der anderen Seite natürlich dazu führt, dass wir viel ausbauen müssen. Das tun wir. Und es ist so, dass man Abitur ja nach 13 Jahren macht und nicht mehr nach 12. Das gab es in Niedersachsen ja auch mal für kurze Zeit. Und das führt dazu, dass wir auch noch mal zusätzlichen Raumbedarf haben.
3: Die neue Aula soll künftig auch als externer Veranstaltungsort genutzt werden. Die Gesamtkosten belaufen sich auf rund 31 Millionen Euro.
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1: Stau haben wir noch ein bisschen auf A39 Wolfsburg Richtung Braunschweig in Höhe Sandkamp. Dann ist es stockend auf der B1 zwischen Raftturm und Lehndorf auf der Hannoverschen Straße stadteinwärts. Und Stau haben wir auch auf der A39 Braunschweig Richtung Wolfsburg kurz hinter Kremlingen. Das hat der Gerd gerade durchgegeben, der hat angerufen. Vielen Dank, Gerd. Blitzer, die haben wir in Wolfsburg auf dem Schlesierweg und auch auf der Mecklenburger Straße. Dann zwischen Ödesse und Wendesse auf der Huneusstraße. In Mödesse stehen sie auf der Stederdorfer Straße, dann in Königslutter auf der Wolfsburger Straße, in Lehre auf der Eitelbrotstraße hat der Matze durchgegeben, danke Matze, in Braunschweig auf der Rieke-Straße, in Wolfenbüttel auf der Kranachstraße und in Salzgitter-Lebenstedt auf der Humboldt-Allee. Habt ihr auch noch was gesehen? Blitzer, Staus oder was anderes Wichtiges für den Verkehr, gibt's gerne durch. Einfach gerne durchrufen oder WhatsApp, Text oder Sprachnachricht an die 0800, dann eine 6 und dreimal die 38. Vielen Dank.
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1: Um 9:04 mit Stefan. Beim Gang durch den Supermarkt, da ist es euch sicherlich auch schon aufgefallen, es gibt sie wieder, die Dominosteine, die Lebkuchenherzen und auch schon jetzt Spekulatius. Ja? Also alles das, was wir für gewöhnlich jetzt mit der Vorweihnachtszeit in Verbindung bringen. Bis Heiligabend sind es aber noch 128 Tage. Warum kommen diese Süßigkeiten immer so früh in den Supermarkt? Und wie seht ihr das eigentlich? Findet ihr das gut oder doch zu früh? Wir haben da mal eine Umfrage dazu gemacht und was dabei herausgekommen ist, auch das hört ihr gleich.
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0: 8.41 Uhr Hammershammer, Dienstagmorgen. Lebkuchen, Spekulatius und Zimtsterne. Woran denkt ihr da? Logisch, an Mitte August. Warum auch nicht? Ja, wer im Supermarkt ist oder schon mal jetzt die Tage war, der hat das auch schon gesehen, dass genau das mittlerweile in den Supermärkten angeboten wird. Also das, was wir normalerweise eigentlich mit der Vorweihnachtszeit verbinden, vollkommen klar. Warum aber kommt das immer schon so früh alles in den Handel? Und ist das nicht vielleicht ein bisschen zu früh auch? Marie aus dem Radio 38 Team hat sich das mal genauer angeschaut. Marie, was ist da eigentlich jetzt schon wieder in den Supermärkten los?
1: Ja, es fühlt sich bei sommerlichen Temperaturen im August erstmal ziemlich verrückt an. Tatsächlich beginnt die Hochsaison in der Produktion aber eben schon im Sommer. Lebkuchen, Stollen oder Spekulatius sind beliebt, sowohl im Inland als auch im Ausland. Und in einigen Ländern, vor allem in Osteuropa, werden Lebkuchen sogar das ganze Jahr über gegessen. Das bedeutet, die Produktion muss frühzeitig starten, damit genug Ware vorhanden ist, wenn der Handel beliefert werden soll. Dazu kommt, der gesamte Herstellungsprozess ist deutlich aufwendiger, als man vielleicht denkt. Es reicht nicht, den Teig anzurühren und zu backen. Viele Produkte müssen reifen, lagern oder besonders verpackt werden.
0: Okay, aber jetzt so im Sommer, da hat doch eigentlich hierzulande kaum jemand Lust auf so ein Weihnachtsgebäck, oder? Also warum steht das schon ab August in den Supermarktregalen? Also, oder anders gefragt, wird das tatsächlich denn schon gekauft?
1: Das ist ein Punkt, über den sich viele jedes Jahr wundern, und dennoch greifen ein Großteil der Kundschaft früher zu, als man vielleicht vermuten würde. Wir haben uns mal in der Region umgehört.
2: Ist ein bisschen früh, finde ich.
3: Ich mag Lebkuchen, aber ich finde es schade, weil die Vorfreude auf Weihnachten dadurch verloren geht.
2: Finde ich nicht schön. Die Freude auf die Vorweihnachtszeit vergeht damit einfach. Ich versuche nur zum ersten Advent das zu kaufen.
4: Ich kaufe vor Dezember keinen Lebkuchen. Mache ich schon Jahre so. Aus Protest.
5: Ich finde es nicht so schön, dass es das jetzt schon gibt. Ist mir eigentlich viel zu früh. Eigentlich ist man noch auf Sommer ausgepeilt.
1: Studien zeigen auch, sobald die Sommerferien vorbei sind und sich die ersten grauen Tage zeigen, steigt bei vielen die Sehnsucht nach Gemütlichkeit und damit auch die Lust auf Zimt, Honig und Schokolade. Das frühe Angebot zielt genau darauf ab. Tatsächlich werden bereits im September und Oktober ähnlich hohe Verkaufszahlen erreicht wie später im November und Dezember. Deswegen werden Lebkuchen und Co. oft auch Herbstgebäck genannt.
0: Okay, habe ich so noch nie gehört. Also wir reden nicht vom Weihnachts-, sondern vom Herbstgebäck. Vielen Dank, Marie. Naja, und bis Weihnachten ist es auch gar nicht mehr so lange hin. Ab heute noch 128 Tage bis Heiligabend.

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0: 8.54 Uhr haben wir 6:09. Drei mutmaßlich kriminelle Ukrainer sollen heute ihr Urteil erhalten. Ihnen wird Kriminalität im Auftrag Russlands vorgeworfen. Was genau der Vorwurf alles beinhaltet, das und weitere Nachrichten aus Deutschland und der Welt bekommt ihr gleich um 9 Uhr in den Radio 38 Nachrichten.
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0: Dicke Wolkendecke, die wir da momentan am Himmel sehen. Was kommt da heute noch alles auf uns zu? Schauen wir uns mal an. Es ist 1:09.
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0: Es bleibt auch erstmal weiterhin bewölkt den gesamten Tag über, aber ab und zu gibt es immer mal kurze sonnige Abschnitte noch mit dabei. Teilweise auch Schauer bei Werten bis zu 17 Grad. Aktuell sind wir bei 14 in Wolfsburg am Automuseum. 14 sind es in Braunschweig am Flughafen und ebenfalls 14 in Querenhorst an der Freiwilligen Feuerwehr. Der Radio 38 Wettertrend zeigt morgen dann zeitweise Regen bei bis zu 23 Grad. Am Donnerstag wiederum viele Wolken, am Morgen zumindest. Im Tagesverlauf kommt dann aber immer öfter die Sonne heraus und es wird ein bisschen entspannter bei maximal 24 Grad.
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2: Ich bin Tine Klimach. Unterstützt von leichtem Nieselregen kämpfen die Einsatzkräfte im Naturschutzgebiet Hohes Venn in Belgien direkt an der Grenze zu Deutschland weiter gegen einen der größten Waldbrände der belgischen Geschichte. Im Laufe des Tages sollte sich der Regen intensivieren, sagte der stellvertretende Bürgermeister von Monschau, Franz Karl Boden. Anders als befürchtet gäbe es bisher auch keinen ungünstigen Westwind, der das Feuer in Richtung deutsche Grenze treiben könnte. Die Bundesregierung reagiert auf die Bedrohung durch Drohnen. Am Testflughafen des Deutschen Zentrums für Luft- und Raumfahrt in Kochstedt in Sachsen-Anhalt eröffnet sie heute eine Forschungseinrichtung für Drohnensicherheit.
3: Innenminister Dobrindt hatte die Eröffnung des neuen Technologiezentrums kurz nach dem Vorfall von Leipzig verkündet. Am Flughafen Leipzig-Halle war Anfang des Monats eine mit Sprengstoff und Zünder bestückte Drohne entdeckt worden. Das neue Zentrum soll helfen, dass die Airports und Sicherheitskräfte in Zukunft besser vorbereitet sind. Also, dass sie zum Beispiel schnell erkennen, ist es ein Angriff oder die verwirrte Drohne eines Hobbyfotografen. Das Ziel, sagt Dobrindt, Wissenschaft, Technologie und die Anforderungen der Sicherheitsbehörden zusammenzuführen. Aus Berlin, Uli Reitinger.
2: Die SPD will die Klimaanpassung als Gemeinschaftsaufgabe im Grundgesetz verankern. Damit wäre der Bund zum Beispiel beim Thema Hitzeschutz mehr in der Pflicht. Die Deutsche Stiftung Patientenschutz begrüßt den Vorstoß und fordert vom Bundestag eine Priorisierung von sozialen Einrichtungen wie Kliniken, Alten- und Pflegeheimen.
4: Unter extremen Temperaturen leiden vor allem alte, pflegebedürftige und schwerkranke Menschen, sagt Eugen Brüsch, Vorstand der Stiftung Patientenschutz. Ohne eine Klarstellung in der Verfassung sei ein Schutz dieser Personen in Krankenhäusern oder Heimen kaum möglich. Denn so Brüsch, Länder und Kommunen könnten die zusätzlichen Milliardenkosten für Klimaanlagen oder Fensterbeschattung nicht tragen. Gleichzeitig sei es aber für Pflegeheimbewohner unzumutbar, diese Kosten auch noch aus eigenen Mitteln zu stemmen. Diana Kramer, Nachrichtenredaktion.
2: Das Oberlandesgericht Stuttgart will heute das Urteil gegen drei junge Männer verkünden, die als Agenten im Auftrag Russlands Anschläge auf den Güterverkehr in Deutschland vorbereitet haben sollen. Die Bundesanwaltschaft wirft den Ukrainern Agententätigkeit und die Verabredung zu Brandanschlägen vor. Die drei Männer sollen Teil eines Sabotageplans gewesen sein, der auf Transportwege eines Paketdienstleisters abzielte.
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0: Stau haben wir aktuell noch auf der A39 Braunschweig Richtung Wolfsburg. Kurz hinter Kremlingen, aber Tendenz schon abnehmend. Und Blitzer, die haben wir in Wolfsburg auf dem Schlesierweg und der Mecklenburger Straße. Zwischen Oedesse und Wendesse auf der Huneusstraße. In Mödesse stehen sie auf der Stederdorfer Straße, dann in Königslutter auf der Wolfsburger Straße, in Lehre auf der Eitelbrotstraße, in Braunschweig auf der Rieke-Straße, dann in Wolfenbüttel auf der Kranachstraße und in Salzgitter-Lebenstedt auf der Humboldt-Allee. Habt ihr auch noch was gesehen? Blitzer oder auch Staus? Dann gerne durchrufen oder WhatsApp, Text oder auch Sprachnachricht schicken. Die Nummer 0800, dann 16 und dreimal die 38. Vielen Dank.
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0: Mit Stefan am Dienstagmorgen. Heizen und Tanken sind mittlerweile ja zum Luxus geworden. Das bestätigt sich dann auch immer wieder an der Zapfsäule oder eben auch ja, bei der Jahresabrechnung. Jetzt hat das Statistische Bundesamt neue Zahlen herausgegeben, die einen bundesweiten Vergleich zeigen. Welche Bundesländer sind besonders stark von diesen Preissteigerungen betroffen? Da gibt es eine klare Tendenz. Wie die aussieht und wer am meisten darunter leidet, das hört ihr gleich in der Wirtschaft.
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0: spielen eure Lieblingssongs. Dienstagmorgen. Rainbow und Wide Eyed Wonder. Schönen guten Morgen. 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Wie sieht die Lage auf dem Arbeitsmarkt für junge Menschen aus? Da gibt es seit Jahren einen Trend, der sich auch dieses Jahr wieder bestätigt und immer weiter verschärft. Was das Statistische Bundesamt dazu herausgefunden hat, das und weitere Meldungen aus der Wirtschaft jetzt mit Paula Bayer.
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2: Immer mehr junge Erwachsene in Deutschland haben keinen Job, Ausbildungs- oder Studienplatz. In der Altersgruppe der 20- bis 24-Jährigen ist es sogar jeder Zehnte, teilte das Statistische Bundesamt mit. Diese Quote stieg sogar kontinuierlich auf 10%. Zwar stehe Deutschland im EU-Vergleich noch relativ gut da, dennoch sei die Entwicklung besorgniserregend, so Experten. Neben Betreuungspflichten und gesundheitlichen Gründen würden oft die richtigen Angebote fehlen. Fachleute fordern daher den Ausbau einer Ausbildungsgarantie, um jungen Menschen Perspektiven zu geben und dem Fachkräftemangel entgegenzuwirken. Kosten für Heizung, Tanken und Co. belasten ostdeutsche Haushalte stärker als Verbraucher im Westen. Zu diesem Ergebnis kommt eine neue Auswertung des Vergleichsportals Verivox. Demnach sind die Kosten durchschnittlich rund 16% höher. Haupttreiber seien regionale Preisunterschiede und ein geringeres Einkommen. Ganz oben steht allerdings Bremen. Dort liegen die kaufbereinigten Kosten um über 20% über dem Bundesdurchschnitt. Am günstigsten kommen Verbraucherinnen und Verbraucher in Bayern davon. Immer mehr Menschen verreisen im eigenen Land. Und das vor allem aus beruflichen Gründen. Die Zahl der mehrtägigen Inlandsreisen ist im vergangenen Jahr auf den Rekordwert von 169 Millionen gestiegen, teilte das Statistische Bundesamt mit. Geschäftsreisen sind um über 10% gestiegen. Privatreisen und Trips ins Ausland sind weniger geworden. Wenn es doch ins Ausland ging, lag Italien als Reiseziel vorne. Am meisten wurde mit dem Auto gereist.
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0: Marquez und Dalo Mismo. Um 9.23 Uhr, so klingt der Dienstagmorgen. Wir spielen eure Lieblingssongs mit öffentlichen Verkehrsmitteln oder generell öffentlichen Mitteln zur Arbeit herzukommen. Das ist manchmal so ein bisschen beschwerlich auch, ja, je nachdem, wo man jetzt genau auch hin muss. Für manche wird es dann so ab dem Bahnhof nach dem Aussteigen aus dem Zug schon ein bisschen schwieriger. Um die Mobilität auch in diesem Bereich zu verbessern, hat Wolfsburg ab sofort 4 neue sogenannte Mobi-Stationen. Und was es mit denen auf sich hat, wo sie stehen und welchen Mehrwert sie bringen, das hört ihr gleich in den Radio 38 Regionalnachrichten um 9:30.
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0: Plain White Tees und Hey There, Delilah. Mega schöner Song. 9:30 haben wir es.
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0: Also von Sommer merken wir heute nicht unbedingt viel. Ne? Richtig schön sommerliches Wetter ist auch nicht. Kurze Sonnenfenster, die gibt es heute im Laufe des Tages. Aber die grauen Wolken, die wir gerade sehen, das wird größtenteils heute noch so bleiben. Ab und an noch ein paar Schauer bei bis zu 17 Grad im Laufe des Tages. Aktuell sind wir bei 14 in Broma an der Kirche. 15 sind es in Edemissen am Friedhof und 14 in Helmstedt am Braunschweiger Tor. Der Radio 38 Wettertrend zeigt morgen am Mittwoch zeitweise Regen mit bis zu 23 Grad. Donnerstag dann ein Mix aus Wolken und Sonne, wobei es dann Richtung Nachmittag ein bisschen freundlicher wird, bei maximal 24 Grad.
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2: Ich bin Sarah Schild. Einen schönen guten Morgen. Die Polizei hat im Kreis Hildesheim nach Autodieben gefahndet. Von 2 Tatverdächtigen fehlt nach wie vor jede Spur. Wie die Beamten mitteilen, soll ein Transporter am Montagmorgen in Laatzen gestohlen worden sein. Die Geschädigten sollen das Fahrzeug dann in der Nähe des Stichkanals in Hasum geortet haben. Dort konnten sie einen Tatverdächtigen stellen. Kurz darauf trafen die Einsatzkräfte ein. Der Verdächtige wurde an die Polizei übergeben. Mutmaßlich 2 weitere Tatverdächtige sollen den Angaben nach noch auf der Flucht sein. Die Beamten haben mit mehreren Kräften, einem Hubschrauber sowie Drohnen und Spürhunden nach ihnen gesucht. Gegen 16.40 Uhr wurde die Suche beendet. Die Flüchtigen wurden nicht gefunden. Die Ermittlungen dauern an. Vom Fahrrad in die Bahn, aus dem Mietwagen direkt in den Bus. Das ist gerade auf dem Weg zur Arbeit oft nicht leicht. In Wolfsburg wird das jetzt durch 4 neue Mobi-Stationen vereinfacht. Die stehen am Bahnhof Fallersleben, am Brandenburger Platz in Wolfsburg, auf der Langenstraße in Vossfelde und am Dresdner Ring in Westhagen. Und sie sollen die Mobilität modernisieren, so Oberbürgermeister Dennis Weilmann gegenüber Radio 38.
3: Ich glaube, jeder kennt das, dass man unterschiedliche Mobilitätsformen nutzt, aber manchmal der Umstieg nicht so leicht fällt. Und das wollen wir mit den Mobi-Stationen verbessern, indem verschiedene Mobilitätsformen zentriert werden. Wir haben zum Beispiel hier an der Mobi-Station in Fallersleben auch die Fahrradstellplätze, sodass man auch sein Fahrrad sicher hier abstellen kann und dann beispielsweise auf einen Mietwagen umsteigen kann und dann wieder zurück. Wir haben die Möglichkeit, über ein Leihfahrzeug, über Scooter, über den Busverkehr hier an den Mobi-Stationen Mobilität einfacher zu machen, attraktiver im Umstieg.
2: Alle Mobi-Stationen sind mit Carsharing-Plätzen, einer E-Ladesäule sowie Stellplätzen für Fahrräder und E-Roller ausgestattet. Die Station in Fallersleben hat zusätzlich einen Pocketpark mit Sitzgelegenheiten, einen Medienmast zur Übertragung an das smarte Parksystem und ein intelligentes Bewässerungssystem für die Grünflächen bekommen. Die Waldbrandgefahrenstufe ist wieder herabgesetzt worden. Daher sind ab morgen zwischen 3 Annenhohne und dem Brocken wieder Dampfloks im Einsatz. Wie die Harzer Schmalspurbahnen mitteilen, gilt damit wieder der reguläre Fahrplan. Allerdings fahren aus betrieblichen Gründen vereinzelt noch Brockenzüge mit Dieselloks. Da vorher noch die Waldbrandgefahrenstufe 4 galt, fuhren zeitweise nur Dieselloks zum Brocken. Weitere Infos zu den aktuellen Fahrplänen gibt es auf radio38.de.
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0: Die Straßen sind frei, aber ein paar Blitzer haben wir in Wolfsburg auf dem Schlesierweg sowie auf der Mecklenburger Straße. Zwischen Oedesse und Wendesse stehen sie auf der Hohenäusstraße. In Mödesse auf der Stederdorfer Straße, dann in Königslutter auf der Wolfsburger Straße, in Lehre auf der Eitelbrotstraße, in Braunschweig auf der Rieke-Straße, in Wolfenbüttel auf der Kranachstraße und einen haben wir noch in Salzgitter-Lebenstedt auf der Humboldtallee. Und habt ihr auch noch was gesehen? Blitzer oder auch Staus? Dann gerne durchrufen oder WhatsApp, Text oder auch Sprachnachricht an die 0800 16 und 3x38. Vielen Dank!
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0: Am Dienstagmorgen, schönen guten Morgen. Ja, 1984 haben sich Simply Red gegründet. Als es die Band 25 Jahre lang gab, da hatten sie langsam schon ans Aufhören gedacht. Aber zuletzt auch tatsächlich noch ihr 40. Bernd-Jubiläum gefeiert. So kann es dann tatsächlich gehen. Nicht 5-mal zurücktreten und dann doch wieder zurückkommen, sondern doch einfach bleiben. Simply Red auch jetzt noch tatsächlich aktiv. Hört ihr jetzt mit Something's Got Me Started. Wir spielen eure Lieblingssongs. Schönen guten Morgen.
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1: Lady Gaga, Shape of a Woman.

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0: Taylor Dane mit With Every Beat of My Heart. Wir haben es genau 10 Uhr. Wunderschönen Dienstag euch.
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0: Sonne ist da, Wolken aber eben auch und die sind vor der Sonne, deswegen ja heute eher ein bewölkter Tag, auch wenn wir im Laufe des Tages durchaus noch so ein paar Sonnenmomente erleben. Auch auf Schauer müssen wir uns einstellen mit Temperaturen bis zu 17 Grad, da haben wir aktuell 15 in Adenbüttel am Friedhof, 15 sind es in Riddagshausen am Klostergarten und in Salzgitter-Lichtenberg an der Bockwindmühle, dort aktuell 14 Grad. Der Radio 38 Wettertrend zeigt morgen zeitweise Regen bei bis zu 23 Grad, auch viele Wolken wieder mit dabei, am Donnerstag so ein Mix aus Wolken und Sonne, wobei es so Richtung Nachmittag dann ein bisschen freundlicher wird, maximal 24 Grad.
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2: Ich bin Tine Klimach. Der Bauernverband legt am Vormittag die Erntebilanz dieses Sommers vor. Wegen der anhaltenden Trockenheit machen sich die Landwirte auf erhebliche Einbußen gefasst. Rufe nach finanzieller Unterstützung durch den Bund werden laut. Bundeslandwirtschaftsminister Alois Rainer bremst die Erwartungen. Er wolle erstmal abwarten, sagt der MZDF Morgenmagazin.
3: Mir ist es aber enorm wichtig, dass die landwirtschaftlichen Betriebe wissen, sie bleiben nicht alleine. Wir haben die Folgen der Dürre genau im Auge und werden, so gut es geht, passgenaue Hilfen anbieten.
2: Über die landwirtschaftliche Rentenbank sei ein 200 Millionen Euro Sofortprogramm aufgelegt worden, das allerdings nicht ausreichend sei, so Bundeslandwirtschaftsminister Rainer. Moskau und die umliegende Hauptstadtregion sind in der Nacht erneut zum Ziel einer Angriffswelle mit ukrainischen Drohnen geworden. Nach Angaben der staatlichen Nachrichtenagentur TASS handelte es sich um die heftigste derartige Attacke seit 2 Jahren.
4: Die Zahl der ukrainischen Drohnenangriffe hier in Russland ist inzwischen deutlich höher als umgekehrt. Die ukrainische Flugabwehr meldete heute Morgen 147 russische Drohnenangriffe. Das Verteidigungsministerium hier in Moskau sprach dagegen von fast 800 ukrainischen Drohnenangriffen. Es gibt Flugausfälle und Verspätungen. Besonders Moskau ist seit Wochen das Ziel von Attacken mit hunderten Drohnen jede Nacht. Aber anders als etwa in Kiew, wo Luftalarm die Menschen aus dem Schlaf reißt, ist hier im Zentrum von Moskau bisher zumindest kaum etwas zu spüren. Aus Moskau, Ulf Mauder.
2: Im kriselnden Wohnungsbau in Deutschland ist ein Aufwärtstrend zu verzeichnen. Auch im Juni stieg die Zahl der Baugenehmigungen von Wohnraum im Vergleich zum Vorjahresmonat, wie das Statistische Bundesamt mitteilte. Es ergab sich ein Plus von über 15% auf über 126.000 Einheiten. Das war der stärkste Anstieg für ein erstes Halbjahr seit 2016. Schätzungen zufolge fehlen etwa 1 Million Wohnungen in Deutschland. Zum Sport. Mehr als 25 Jahre gab es bei Länderspielen keine Stehplätze. Ab heute bietet der DFB wieder Tickets dafür an. Bei den ersten beiden Partien des neuen Bundestrainers Jürgen Klopp in der Nations League gegen Griechenland am 27. September in Augsburg und am 1. Oktober in München gegen Serbien. Die Eintrittskarten gibt es auf dem DFB-Ticketportal.
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0: Die Straßen sind momentan frei, aber ein paar Blitzer haben wir. In Wolfsburg auf dem Schlesierweg und auf der Mecklenburger Straße, dann in Emen auf der Mörserstraße. Zwischen Detmerode und Fallersleben stehen sie auf der Frankfurter Straße. Zwischen Ödesse und Wendesse auf der Huneusstraße. In Mödesse auf der Stederdorfer Straße, dann in Königslutter auf der Wolfsburger Straße. In Lehre auf der Eitelbrotstraße, in Föhrum auf der Burgdorfer Straße, dann in Braunschweig auf der Rieke-Straße und der Leonhardstraße. Das hat der Markus uns durchgegeben. Vielen Dank, Markus. In Wolfenbüttel stehen sie auf der Kranachstraße, dann in Salzgitter-Lebenstedt auf der Humboldt-Allee und in Goslar-Bassgeige auf der Alten Heerstraße. Habt ihr auch noch was gesehen? Blitzer oder auch Staus, dann gerne durchrufen oder WhatsApp, Text oder auch Sprachnachricht schicken. Die Nummer 0800, dann 16 und dreimal die 38. Vielen Dank.
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1: Von einem Spießrutenlauf spricht man, wenn man sich in aller Öffentlichkeit unangenehm Fragen stellen muss, bloßgestellt wird oder kritischen Blicken und spöttischen Bemerkungen ausgesetzt ist. Entstanden ist der Spießrutenlauf im 17. Jahrhundert und dort war er eine Strafe für Soldaten. Wurde ein Soldat bei einer unehrenhaften Tat, wie zum Beispiel Kameradendiebstahl oder Fahnenflucht, erwischt, wurde er zur Strafe durch zwei Reihen Kameraden getrieben, die mit ihren angespitzten Ruten, den Spießruten, auf ihn einschlugen. Habt ihr auch eine Frage an unsere Wissen-to-go-Redaktion? Schreibt uns eine Mail an redaktion@radio38.de.

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0: Wir haben es 11:30 Uhr.
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0: Es bleibt heute ein eher grauer Tag mit vielen Wolken. Ab und an gibt's mal kurze sonnige Abschnitte, aber auch auf kräftige Schauer müssen wir uns heute noch mit einstellen. Bei Temperaturen bis zu 17 Grad, da sind wir schon knapp dran. 16 sind's aktuell in Gifhorn am Klinikum. Auch in Braunschweig an der Magnikirche 16 Grad. Und in Süblingen an der Motocross-Strecke auch dort aktuell 16 Grad. Der Radio 38 Wetter Trend zeigt morgen dann. Zeitweise Regen bei bis zu 23 Grad. Auch wiederum viele Wolken mit dabei. Am Donnerstag so ein Mix aus Wolken und Sonne, wobei jetzt am Nachmittag es freundlicher wird bei bis zu 24 Grad.
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2: Ich bin Sarah Schild. Einen schönen guten Tag. Die Polizei hat im Kreis Hildesheim nach Autodieben gefahndet. Von 2 Tatverdächtigen fehlt nach wie vor jede Spur. Wie die Beamten mitteilen, soll ein Transporter am Montagmorgen in Laatzen gestohlen worden sein. Die Geschädigten sollen das Fahrzeug dann in der Nähe des Stichkanals in Hasum geortet haben. Dort konnten

0: sie einen Tatverdächtigen stellen. Kurz darauf trafen die Einsatzkräfte ein. Der Verdächtige wurde an die Polizei übergeben. Mutmaßlich zwei weitere Tatverdächtige sollen den Angaben nach noch auf der Flucht sein. Die Beamten haben mit mehreren Kräften, einem Hubschrauber sowie Drohnen und Spürhunden nach ihnen gesucht. Gegen 16.40 Uhr wurde die Suche beendet. Die Flüchtigen wurden nicht gefunden. Die Ermittlungen dauern an. Vom Fahrrad in die Bahn, aus dem Mietwagen direkt in den Bus. Das ist gerade auf dem Weg zur Arbeit oft nicht leicht. In Wolfsburg wird das jetzt durch 4 neue Mobi-Stationen vereinfacht. Die stehen am Bahnhof Fallersleben, am Brandenburger Platz in Wolfsburg, auf der Langenstraße in Vossfelde und am Dresdner Ring in Westhagen. Und sie sollen die Mobilität modernisieren, so Oberbürgermeister Dennis Weilmann gegenüber Radio 38.
1: Ich glaube, jeder kennt das, dass man unterschiedliche Mobilitätsformen nutzt, aber manchmal der Umstieg nicht so leicht fällt. Und das wollen wir mit den Mobi-Stationen verbessern, indem verschiedene Mobilitätsformen zentriert werden. Wir haben zum Beispiel hier an der Mobi-Station in Fallersleben auch die Fahrradstellplätze, sodass man auch sein Fahrrad sicher hier abstellen kann und dann beispielsweise auf einen Mietwagen umsteigen kann und dann wieder zurück. Wir haben die Möglichkeit, über ein Leihfahrzeug, über Scooter, über den Busverkehr hier an den Mobi-Stationen Mobilität einfacher zu machen, attraktiver im Umstieg.
0: Alle Mobi-Stationen sind mit Carsharing-Plätzen, einer E-Ladesäule sowie Stellplätzen für Fahrräder und E-Roller ausgestattet. Die Station in Fallersleben hat zusätzlich einen Pocketpark mit Sitzgelegenheiten, einen Medienmast zur Übertragung an das smarte Parksystem und ein intelligentes Bewässerungssystem für die Grünflächen bekommen. Die Waldbrandgefahrenstufe ist wieder herabgesetzt worden. Daher sind ab morgen zwischen 3 Annenhohne und dem Brocken wieder Dampfloks im Einsatz. Wie die Harzer Schmalspurbahnen mitteilen, gilt damit wieder der reguläre Fahrplan. Allerdings fahren aus betrieblichen Gründen vereinzelt noch Brockenzüge mit Dieselloks. Da vorher noch die Waldbrandgefahrenstufe 4 galt, fuhren zeitweise nur Dieselloks zum Brocken. Weitere Infos zu den aktuellen Fahrplänen gibt es auf radio38.de.
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3: Die Straßen sind frei, Blitzer haben wir aber in Wolfsburg auf dem Schlesierweg und der Mecklenburger Straße. Dann in Emen auf der Mörserstraße. Zwischen Detmarode und Fallersleben auf der Frankfurter Straße. Zwischen Ödesse und Wendesse auf der Huneusstraße. In Mödesse auf der Stederdorfer Straße, dann in Königslutter auf der Wolfsburger Straße, in Lehre auf der Eitelbrotstraße, in Föhrum haben wir einen auf der Burgdorfer Straße, in Braunschweig auf der Rieke-Straße und der Leonhardstraße, dann in Wolfenbüttel auf der Kranachstraße, in Salzgitter-Lebenstedt auf der Humboldt-Allee und in Goslar-Bassgeige auf der Alten Herrstraße. Habt ihr auch noch was gesehen? Blitzer oder auch Staus? Dann gerne durchrufen oder WhatsApp, Text oder auch Sprachnachricht schicken. Die Nummer 0800, dann 16 und dreimal die 38. Vielen Dank.
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0: Habt einen schönen Dienstag mit Radio 38 um eine Minute vor 11.
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0: Heute, wir sehen schon viele Wolken am Himmel und es gibt auch im Laufe des Tages immer wieder ein paar Schauer. Dazwischen aber auch kurze Sonnenabschnitte bei Werten bis zu 17 Grad im Laufe des Tages. Da sind wir auch schon fast angekommen mit 16 Grad in Wolfsburg am Standesamt. 16 sind es auch in Denzdorf an der St. Johanneskirche und in Königslutter am Kulturverein. Auch dort aktuell 16 Grad. Der Radio 38 Wettertrend zeigt morgen Regenwetter mit bis zu 23 Grad. Auch da wieder recht viele Wolken mit dabei. Donnerstag zunächst bewölkt. Erst Richtung Nachmittag wird es dann ein bisschen klarer und die Sonne setzt sich dann durch bei maximal 24 Grad.
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2: Ich bin Tine Klimach. Im vergangenen Jahr haben fast 190.000 Unternehmen in Deutschland aufgegeben. So viele wie seit fast 20 Jahren nicht. Verglichen mit 2024 stieg die Zahl um knapp 10%, zeigt eine Analyse von Kreditreform und des Leibniz-Instituts für europäische Wirtschaftsforschung.
3: Wenn man hinter die Zahlen blickt, zeigt sich, auch eigentlich gesunde Firmen geben auf, und zwar quer durch alle Branchen. Besonders hoch ist der Anteil im Gastgewerbe. Rund 15.000 Gaststätten, Kneipen oder Pensionen machten 2025 dicht, 15% mehr als noch ein Jahr davor. Aber es trifft auch Arztpraxen oder Industriebetriebe. Fast hinter allen Geschäftsschließungen stehen dieselben Gründe. Hohe Kosten durch teure Energie, keine Fachkräfte und niemand, der den Betrieb weiterführt. Diana Kramer, Nachrichtenredaktion.
2: Angesichts teils schlechter Ernten durch Trockenheit hat Bundeslandwirtschaftsminister Alois Rainer den Bauern Hilfe zugesichert. Das gehe aber erst dann, wenn belastbare Daten vorliegen, sagte Rainer im ZDF-Morgenmagazin. Es sei ihm aber wichtig, dass die landwirtschaftlichen Betriebe wüssten, sie blieben nicht alleine. Trotz allem gehe er nicht davon aus, dass Brot und Fleisch sofort teurer werden. Weil die Lebensmittelpreise noch von vielen anderen Faktoren abhingen, von Lieferketten, von Transport und von der Erzeugung. Gemini, DeepSeek oder Copilot. Viele wissen nicht wirklich viel über diese KI-Tools. Mehr als jedes vierte Elternteil fühlt sich im Umgang mit Anwendungen von künstlicher Intelligenz eher unsicher. Das geht aus einer Umfrage der Hamburger Körperstiftung hervor.
4: Viele Fragezeichen im Kopf und viele Eltern würden auch gern mehr über KI lernen, wissen aber nicht, wo sie die Infos herbekommen. Und das alles auch mit Blick auf ihre Kids, denn mehr als ein Drittel hat keinen Plan, wo und wie der Nachwuchs online unterwegs ist. Ein Riesenproblem, sagen die Befragten, sei auch das Erkennen von Fake News. Und ein Handyverbot für unter 16-Jährige, das fänden die meisten gut. Claudia Wächter, Nachrichtenredaktion.
2: Wem es beim Autokauf auf die Farbe ankommt, der muss bei Lila am tiefsten in die Tasche greifen. Zumindest, wenn es um Gebrauchtwagen geht. Denn da sind Lila, Gelb oder Grün im Durchschnitt am teuersten. Das ergab eine Auswertung der Autobörse mobile.de. Dagegen können Autokäufer bei silbernen oder braunen Fahrzeugen meistens sparen. Was rar ist, treibt den Preis in die Höhe. Die Farben Lila, Gelb und Grün machen weniger als 3% des Gebrauchtautoangebots aus.
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0: Weiterhin hat es frei auf den Straßen, aber Blitzer, die haben wir in Wolfsburg auf dem Schlesierweg und der Mecklenburger Straße. In Fallersleben stehen sie auf der Wolfsburger Landstraße. In Emen auf der Mörserstraße. Dann zwischen Detmarode und Fallersleben auf der Frankfurter Straße, zwischen Ödesse und Wendisse auf der Huneusstraße, in Mödesse auf der Stederdorfer Straße, dann in Königslutter auf der Wolfsburger Straße, in Lehre auf der Eitelbrotstraße, in Fürum auf der Burgdorfer Straße, dann haben wir noch einen in Braunschweig auf der Riekelstraße sowie auf der Leonhardstraße, in Wolfenbüttel stehen sie auf der Kranachstraße, in Salzgitter-Liebenstedt auf der Humboldtallee und in Goslar-Bassgeige auf der alten Heerstraße. Habt ihr auch noch was gesehen? Blitzer oder auch Staus, dann gerne durchrufen oder WhatsApp, Text oder auch Sprachnachricht schicken. Die Nummer 0800, dann eine 6 und dreimal die 38. Vielen Dank.
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0: eine Minute vor 11:30.
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0: Und weiterhin recht viele Wolken momentan am Himmel. Das wird auch den gesamten Tag über noch so bleiben. Zwischendurch zeigen sich mal kurze sonnige Abschnitte. Aber wir müssen heute auch mit ein paar Schauern rechnen. Bei Werten bis zu 17 Grad. 16 haben wir aktuell in Gifhorn an der Stadtverwaltung. 16 auch in Braunschweig am Flughafen und in Wolfenbüttel an der Weißen Schanze. Da sind es ebenfalls 16 Grad. Der Radio 38 Wettertrend zeigt morgen dann. Gibt es ja auch wiederum ähnlich viele Wolken wie heute und immer wieder etwas Regen mit bis zu 23 Grad. Am Donnerstag viele Wolken, am Morgen. Im weiteren Tagesverlauf kommt dann aber immer öfter die Sonne heraus. Das Ganze bei bis zu maximal 24 Grad.
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2: Ich bin Sarah Schild. Einen schönen guten Tag. In Lauingen im Kreis Helmstedt ist ein Gartenhaus komplett ausgebrannt. Ein Zeuge bemerkte die Flammen in der Sandstraße am Samstagnachmittag und rief die Feuerwehr, teilte die Polizei mit. Die Einsatzkräfte konnten das Feuer löschen. Allerdings wurden sowohl eine Hecke, ein Gartenzaun, mehrere Mülltonnen und ein geparktes Auto beschädigt. Verletzt wurde glücklicherweise niemand. Wie es zu dem Feuer kommen konnte, ist noch unklar. Nach ihren Erfolgen bei den Special Olympics Nationalen Spielen sind die Athletinnen und Athleten der Lebenshilfe Helmstedt-Wolfenbüttel im Wolfenbütteler Rathaus empfangen worden. Bürgermeister

0: Ivica Lukanic gratulierte der Delegation persönlich, teilte die Verwaltung mit. Demnach traten im Juni mehr als 4000 Sportlerinnen und Sportler bei der bundesweit bedeutenden Sportveranstaltung für Menschen mit geistiger Behinderung gegeneinander an. Das Team der Lebenshilfe holte im Fußball Gold im Teamwettbewerb, im Badminton-Einzel gab es Gold, Silber und Bronze und auch im Tischtennis gab es in allen drei Wertungskategorien Medaillen. Beim Ball des Sports nächsten März wird die Delegation im Rahmen der städtischen Sportlerehrung ausgezeichnet. Kniffeln, knobeln und spielen. Die Seniorenspielgruppe aus dem Goslarer Stadtteil Jürgenohl hat neue Karten und Brettspiele bekommen. Dafür hat eine Förderung aus dem Verfügungsfonds gesorgt. Das heißt, eigene Spiele müssen nicht mehr unbedingt mitgebracht werden. Die Gruppe trifft sich laut Mitteilung aus dem Rathaus seit knapp einem Jahr alle zwei Wochen. Das nächste Mal wird morgen gewürfelt. Neue Mitspielerinnen und Mitspieler sind jederzeit herzlich willkommen. Weitere Infos gibt es auf radio38.de. Vollsperrung in Helmstedt. Da ab morgen bis zum 28. August Brückenarbeiten durchgeführt werden, ist die Schöninger Straße in Richtung B244 komplett dicht. Wie die Verwaltung mitteilt, ist eine Umleitung ausgeschildert. Die B244 ist solange nur über die Straße Magdeburger Tor bzw. die Umgehungsstraße erreichbar.
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2: Vorsicht bitte, Gegenstände auf der A2 Magdeburg Richtung Wolfsburg. Zwischen Marienborn, Helmstedt und Helmstedt West. Hier liegt Holz auf der Fahrbahn. Und Blitze haben wir in Wolfsburg auf dem Schlesier Weg sowie auf der Mecklenburger Straße. Dann in Fallersleben auf der Wolfsburger Landstraße. In Emen stehen sie auf der Mörser Straße. Dann zwischen Detmerode und Fallersleben auf der Frankfurter Straße. Zwischen Ödesse und Wendesse auf der Huneus Straße. In Mödesse auf der Stederdorfer Straße, dann in Königslutter auf der Wolfsburger Straße, in Lehre auf der Eitelbrotstraße, in Föhrum auf der Burgdorfer Straße, dann in Braunschweig auf der Rieke Straße und der Leonhardstraße, in Wolfenbüttel auf der Kranachstraße, in Salzgitter-Lebenstedt auf der Humboldt-Allee und in Goslar, Bassgeigen, auf der Alten Heerstraße. Habt ihr auch noch was gesehen? Blitzer oder auch Staus, dann gerne durchrufen oder WhatsApp, Text oder auch Sprachnachricht schicken. Die Nummer 0800, dann eine 6 und dreimal die 38. Vielen Dank.
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0: The Rolling Stones mit Start Me Up. Wir haben es kurz vor 12.
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0: Ja, schauen wir mal drauf. Wir sehen momentan doch durchaus recht viele Wolken, aber immer wieder zeigt sich mal kurz zwischendurch auch die Sonne. Kurze sonnige Abschnitte sind es, aber teilweise haben wir heute auch noch mit ein paar Schauern zu tun. Darauf müssen wir uns einstellen. Temperaturen bis zu 17 Grad, genauso viel sind es aktuell auch schon in Fallersleben am Schwefelbad. 15 zurzeit in Peine am Stadttheater und 16 sind es in Nordsteimke am Friedhof. Der Radio 38 Wettertrend. Morgen, da haben wir durchaus immer wieder etwas Regenwetter, ähnlich viele Wolken wie heute. Temperaturen bis zu 23 Grad aber und am Donnerstag dann ein Mix aus Wolken und Sonne, wobei es am Nachmittag freundlicher wird bei maximal 24 Grad.
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2: Ich bin Nicky Mach. Die deutschen Landwirte haben wegen langer Trockenheit und Hitze in diesem Sommer eine insgesamt deutlich kleinere Ernte eingefahren. Der Deutsche Bauernverband rechnet mit einer unterdurchschnittlichen Getreidemenge von knapp 42 Millionen Tonnen. Verbandspräsident Joachim Ruckwied forderte ein Sofortprogramm der Bundesregierung.
3: 7% weniger Weizen, 20% weniger Raps. Und auch für Kartoffeln, Rüben oder Gemüse sieht es nicht gut aus. Vor allem in Süd- und Westdeutschland haben fehlende Niederschläge zu schwachen Erträgen geführt, sagte Bauernpräsident Ruckwied. Die Lage vieler Höfe sei angespannt. Ruckwied sagte, die Politik müsse jetzt liefern. Die Betriebe bräuchten aktuell Saatgut und Diesel, später Dünge und Pflanzenschutzmittel. Ohne die nötige Liquidität könnten sie die nächste Ernte nicht finanzieren. Aus Berlin, Ursula Winkler.
2: Ein junger Ukrainer ist wegen Agententätigkeit in Deutschland zu einer Haftstrafe verurteilt worden. Er soll laut Anklage im Auftrag Russlands Brandanschläge vorbereitet haben. Das Oberlandesgericht Stuttgart verhängte eine Freiheitsstrafe von 1 Jahr und 3 Monaten wegen Agententätigkeit. 2 weitere ukrainische Angeklagte sprach das Gericht frei. Die SPD will die Klimaanpassung als Gemeinschaftsaufgabe im Grundgesetz verankern. Damit wäre der Bund zum Beispiel beim Thema Hitzeschutz mehr in der Pflicht. Bisher liegt die Zuständigkeit bei Ländern und Kommunen. Die Deutsche Stiftung Patientenschutz begrüßt den Vorstoß und fordert vom Bundestag eine Priorisierung von sozialen Einrichtungen wie Kliniken, Alten- und Pflegeheimen.
4: Unter extremen Temperaturen leiden vor allem alte, pflegebedürftige und schwerkranke Menschen, sagt Eugen Brüsch, Vorstand der Stiftung Patientenschutz. Ohne eine Klarstellung in der Verfassung sei ein Schutz dieser Personen in Krankenhäusern oder Heimen kaum möglich. Denn so Brüsch, Länder und Kommunen könnten die zusätzlichen Milliardenkosten für Klimaanlagen oder Fensterbeschattung nicht tragen. Gleichzeitig sei es aber für Pflegeheimbewohner unzumutbar, diese Kosten auch noch aus eigenen Mitteln zu stemmen. Diana Kramer, Nachrichtenredaktion.
2: Teure Energie, Fachkräftemangel, fehlende Nachfolge. Fast 190.000 Unternehmen in Deutschland haben im vergangenen Jahr aufgegeben und damit so viele wie seit fast 20 Jahren nicht. Verglichen mit dem Vorjahr erhöhte sich die Zahl um knapp 10%, wie die Kreditreform und das Leibniz-Zentrum für europäische Wirtschaftsforschung in ihrer jährlichen gemeinsamen Analyse feststellten.
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0: Vorsicht bitte weiterhin. Gegenstände auf der A2 Magdeburg Richtung Wolfsburg zwischen Marienborn-Helmstedt und Helmstedt-West. Hier liegt Holz auf der Fahrbahn. Dann haben wir noch Blitzer in Wolfsburg auf dem Schlesierweg, der Mecklenburger Straße und auch am Berliner Ring, Höhe Schillerteich. In Fallersleben stehen sie auf der Wolfsburger Landstraße. Dann in Ehmen auf der Mörserstraße. Zwischen Detmarode und Fallersleben auf der Frankfurter Straße. In Röttgesbüttel auf der Hauptstraße. Dann zwischen Ödesse und Wendesse auf der Huneusstraße. In Mühldesse stehen sie auf der Stederdorfer Straße, in Königslutter auf der Wolfsburger Straße, dann in Sierse auf der Ahornallee, in Braunschweig einmal auf der Rieke-Straße, dann auf der Leonhardstraße, auf der Güldenstraße, der Wolfenbüttler Straße am Sachsendamm und auf der Timmerler Straße. Im Wolfenbüttel haben wir noch einen auf der Kranachstraße, in Salzgitter-Liebenstedt auf der Humboldtallee und in Goslar-Bassgeige auf der Alten Heerstraße. Habt ihr auch noch was gesehen? Blitzer oder auch Staus? Dann gerne durchrufen oder WhatsApp, Text oder auch Sprachnachricht schicken. Die Nummer 0800, dann eine 6 und dreimal die 38. Vielen Dank.
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2: 18 Grad haben wir gemessen in Wolfenbüttel an der Ostfalia Hochschule, 17 Grad in Langelsheim am Heimatmuseum und nochmal 18 Grad in Braunschweig auf dem Buhlweg. Ja, heute wieder stark bewölkt, maximal 18 Grad, vorerst auch überwiegend trocken, aber ab Mittag, da wird es dann wohl bis zum Abend hin immer wieder ein paar Schauer geben. Die Nacht zeigt sich ebenfalls bewölkt, bleibt aber weitestgehend trocken, das Ganze bei 16 bis 17 Grad.
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3: Ich bin Sarah Schild. Einen schönen guten Tag. In Lauingen im Kreis Helmstedt ist ein Gartenhaus komplett ausgebrannt. Ein Zeuge bemerkte die Flammen in der Sandstraße am Samstagnachmittag und rief die Feuerwehr, teilte die Polizei mit. Die Einsatzkräfte konnten das Feuer löschen. Allerdings wurden sowohl eine Hecke, ein Gartenzaun, mehrere Mülltonnen und ein geparktes Auto beschädigt. Verletzt wurde glücklicherweise niemand. Wie es zu dem Feuer kommen konnte, ist noch unklar. Nach ihren Erfolgen bei den Special Olympics Nationalen Spielen sind die Athletinnen und Athleten der Lebenshilfe Helmstedt-Wolfenbüttel im Wolfenbütteler Rathaus empfangen worden. Bürgermeister Ivica Lukanic gratulierte der Delegation persönlich, teilte die Verwaltung mit. Demnach traten im Juni mehr als 4000 Sportlerinnen und Sportler bei der bundesweit bedeutenden Sportveranstaltung für Menschen mit geistiger Behinderung gegeneinander an. Das Team der Lebenshilfe holte im Fußball Gold im Teamwettbewerb, im Badminton-Einzel gab es Gold, Silber und Bronze und auch im Tischtennis gab es in allen 3 Wertungskategorien Medaillen. Beim Ball des Sports nächsten März wird die Delegation im Rahmen der städtischen Sportlerehrung ausgezeichnet. Kniffeln, knobeln und spielen. Die Seniorenspielgruppe aus dem Goslarer Stadtteil Jürgenohl hat neue Karten und Brettspiele bekommen. Dafür hat eine Förderung aus dem Verfügungsfonds gesorgt. Das heißt, eigene Spiele müssen nicht mehr unbedingt mitgebracht werden. Die Gruppe trifft sich laut Mitteilung aus dem Rathaus seit knapp einem Jahr alle 2 Wochen. Das nächste Mal wird morgen gewürfelt. Neue Mitspielerinnen und Mitspieler sind jederzeit herzlich willkommen. Weitere Infos gibt es auf radio38.de. Vollsperrung in Helmstedt. Da ab morgen bis zum 28. August Brückenarbeiten durchgeführt werden, ist die Schöninger Straße in Richtung B244 komplett dicht. Wie die Verwaltung mitteilt, ist eine Umleitung ausgeschildert. Die B244 ist solange nur über die Straße Magdeburger Tor bzw. die Umgehungsstraße erreichbar.
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1: Um eine Minute nach 12:30 haben wir keine größeren Staus. Geblitzt wird in Braunschweig auf der Güldenstraße, der Leonhardstraße, Wolfenbütteler Straße, Bundesallee, Sachsendamm und Timmerler Straße. In Wolfsburg auf dem Berliner Ring am Schillerteich, auf dem Schlesierweg, der Frankfurter Straße und der Mörser Straße. Einmal in Mödesse auf der Stederdorfer Straße, dann immer noch zwischen Wendesse und Ödesse Höhe Ölheim. In Sierse auf der Ahornallee, in Friedenberg auf der Humboldtallee und Theodor-Heuss Straße. In Wolfenbüttel Kranach Straße, in Königslutter auf der Wolfsburger Straße am Ort Eingang, dann nochmal B1 zwischen Königslutter und Bornum. In Goslar stehen sie auf der alten Heerstraße, der Immenröder Straße und im Schleke und auch heute wieder auf der B4 zwischen Bad Harzburg und Königskrug zweimal. Wenn ihr mehr gesehen habt, Blitzer oder Staus, ruft uns an oder schickt uns eine WhatsApp-Nachricht unter der 0800 1x6 und 3x38. Eine gute Fahrt wünschen wir euch.
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0: Das sind The Cure, Just Like Heaven, hier auf Radio 38, um eine Minute vor eins.
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0: 18 Grad haben wir gemessen in Helmstedt am Maschstadion, 17 Grad in Königslutter am Bahnhof und nochmal 17 Grad in Isenbüttel am Tankumsee. Ja, heute wieder stark bewölkt, maximal 18 Grad. Vorerst noch überwiegend trocken, aber spätestens ab Nachmittag. Da wird es wohl bis zum Abend hin immer wieder ein paar Schauer geben. Die Nacht zeigt sich ebenfalls bewölkt, bleibt aber weitestgehend trocken bei 16 bis 17 Grad. Der Radio 38 Wettertrend zeigt morgen auch viele Wolken. Bis zum Mittag dann immer wieder ein bisschen Regen. Ab Mittag aber zunehmend trockener. Die Werte morgen so bei 19 Grad. Donnerstag wird es wieder besser. Da gibt es wieder freundliches Wetter mit einem Sonne-Wolken-Mix bei 24 Grad. Und nach Regen sieht es da vorerst nicht aus.
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2: Ich bin Tine Klimach. Ein junger Ukrainer ist wegen Agententätigkeit in Deutschland zu einer Haftstrafe von einem Jahr und 3 Monaten verurteilt worden. Er soll im Auftrag Russlands Brandanschläge vorbereitet haben. 2 weitere Angeklagte, ebenfalls aus der Ukraine, sprach das Oberlandesgericht Stuttgart frei.
3: Die Männer sollen im vergangenen Jahr 2 Pakete mit GPS-Trackern in Richtung Ukraine verschickt haben, um Routen und Transportabläufe bei einem ukrainischen Paketdienstleister auszuspionieren. Im nächsten Schritt sollten Pakete mit Brandsätzen verschickt werden, die während des Transports hochgehen sollten. Auch in Deutschland, so die Ermittler. Dazu kam es aber nicht. Die Männer flogen bei der Vorbereitung der Anschläge auf. Auftraggeber soll ein russischer Nachrichtendienst gewesen sein. Diana Kramer, Redaktion.
2: Die deutschen Landwirte haben wegen langer Trockenheit und Hitze in diesem Sommer eine insgesamt deutlich kleinere Ernte eingefahren. Zu rechnen ist mit einer unterdurchschnittlichen Getreidemenge von rund 42 Millionen Tonnen, wie der Deutsche Bauernverband mitteilte. Das wären 7% weniger als im Vorjahr. Besonders in Süd- und Westdeutschland haben fehlende Niederschläge zu schwachen Erträgen bis hin zu Missernten bei einzelnen Kulturen geführt, sagte Bauernpräsident Joachim Ruckwied. Ein neues Forschungszentrum in Sachsen-Anhalt soll die Drohnenabwehr stärken. In dem Zentrum in Kochstedt entwickeln Experten neue Technologien und testen sie unter realistischen Bedingungen. Auch Bundesinnenminister Dobrindt war bei der Eröffnung dabei. Es gehe darum, sich in einem Schattenkrieg zu behaupten, sagte er.
4: Dieser Schattenkrieg ist eine dunkle Bedrohung, warnt Dobrindt. Aber der Tag heute sei bedeutend, denn man verstärke endlich die Schlagkraft gegen angreifende Drohnen, gegen eine hybride Bedrohung. Konkret geht es in dem Zentrum um die Fragen, wie erkennt man Drohnen, ortet sie und vor allem, wie holt man sie schnell vom Himmel? Mehrere Millionen Euro werden nun für die Forschung dort locker gemacht. In einem, wie Dobrindt sagt, Wettrüsten der besten Technik. Claudia Wächter, Nachrichtenredaktion.
2: Das Großfeuer im Hohen Venn an der belgisch-deutschen Grenze sorgt bis zum mehr als 100 Kilometer entfernten Köln für unangenehmen Brandgeruch. Die Kölner Feuerwehr rief eine großräumige Geruchslage im Stadtgebiet aus und versicherte den Menschen, dass ihnen keine Gefahr drohe. Die nur gut 2 Kilometer vom Brand entfernte Stadt Monschau rief ihre Bürger auf, in geschlossenen Räumen zu bleiben und Fenster und Türen geschlossen zu halten.
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0: Um 1:02 haben wir keine größeren Staus. Geblitzt wird in Braunschweig auf der Güldenstraße, der Leonhardstraße, Pfälzer Straße, Bundesallee, Sachsendamm und Timmerler Straße. In Wolfsburg stehen sie auf dem Berliner Ring am Schillerteich, genauso auf dem Schlesierweg, der Frankfurter Straße und der Mörser Straße. Einmal in Mödesse auf der Stederdorfer Straße, dann immer noch zwischen Wendesse und Ödesse in Höhe Ölheim. In Sierse kann es teuer werden auf der B65 Ortseingang, genauso in Lebenstedt auf der Berliner Straße und in Fredenberg auf der Humboldtallee sowie der Theodor-Heuss-Straße. In Wolfenbüttel auf der Kranachstraße, in Königslutter am Ortseingang Wolfsburger Straße und nochmal auf der B1 zwischen Königslutter und Bornum. In Goslar 3-mal Alte Heerstraße, Immenröder Straße und im Schleke und auf der B4 zwischen Bad Harzburg und Königskrug stehen sie 2-mal. Wenn ihr mehr gesehen habt, mehr Blitzer oder Staus, dann ruft uns an oder schickt uns eine WhatsApp-Nachricht unter der 0800 1x6 und 3x38. Eine gute Fahrt wünschen wir euch.
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1: Willkommen zur ersten Folge Gesundheit Plus, dem neuen Format von Radio 38, bei dem wir einmal schauen wollen, ja, was denn so rund um Gesundheit und Wellness in unserer Region geht und mit wem könnten wir dieses Format besser starten als mit dem Klinikum Braunschweig. Ja, und das Klinikum Braunschweig, das möchte ich an dieser Stelle einmal vorstellen mit der Notaufnahme. Heute haben wir nämlich Professor Thomas Gössling zu Gast. Er ist Chefarzt der Klinik für Unfallchirurgie und Orthopädie und wird uns heute eben ein bisschen erzählen, was hinter den Kulissen so passiert. Hallo und herzlich willkommen.
2: Ja, hallo zusammen.
1: Ich habe von Ihnen erstmal erfahren, dass unsere Notaufnahme hier in Braunschweig nicht einfach eine Notaufnahme ist, sondern dass ihr ein Maximalversorger seid. Was bedeutet das?
2: Ein Maximalversorger ist so etwas wie die Rückversicherung für eine Region. Wir können jede schwere Erkrankung, jeden schweren Unfall zu jeder Zeit behandeln. Das bedeutet nicht, dass andere Krankenhäuser schlechte Mediziner haben oder so, aber wir haben einfach eine ganz große Auswahl an Fachabteilungen und die sind alle vor Ort und immer erreichbar und wir haben die entsprechende Technik dazu.
1: Sie sagten gerade 24/7 sozusagen, das heißt nicht nur, ihr könnt es 24/7 machen, Sie und Ihre Kolleginnen und Kollegen, sondern es wird auch 24/7 quasi gemacht. Es ist die ganze Bandbreite medizinischer Notfälle abgedeckt.
2: Das ist die Schwierigkeit, genau. Wir müssen sozusagen, dass da Notfallmedizin nicht planbar ist, muss man die Vorhaltung so haben, dass man immer schnell reagieren kann. Das ist für die Patienten sehr gut. Die merken das häufig nicht, weil es im Hintergrund läuft. Aber es ist natürlich unheimlich viel Planung, die dahinter steckt.
1: Ja, dieser logistische Aufwand, der muss ja riesig sein, auch zu entscheiden, was ist jetzt ein Notfall und was ist ein nicht ganz so dringender Notfall?
2: Das ist die schwierigste Aufgabe mit in einer Notaufnahme, weil dort die subjektive Wahrnehmung des Patienten eine andere ist als manchmal die objektive Wahrnehmung des Teams. Und wir müssen natürlich priorisieren nach unseren Ressourcen. Aber jeder, der in die Notaufnahme kommt, sonst würde er ja nicht in die Notaufnahme gehen, sieht sich natürlich auch als dringenden Notfall. Aber es gibt dann in der Gesamtschau sicherlich Notfälle, die lebensbedrohlich sind. Und da können wir keine Zeit verlieren. Das heißt, rutschen dann in einer Priorisierung immer wieder nach oben. Mhm. Und es kann sein, dass Patienten dann dadurch zugunsten vielleicht des Lebens eines anderen in der Wartezeit nach unten rutschen. Und ich glaube, das Wichtige ist, dass wir da auch als Gesellschaft eine gewisse Solidarität sehen, weil man könnte ja selber ein sehr schwer Verletzter sein oder ein Angehöriger. Und dann wünscht man sich natürlich auch, dass dort kein Zeitverlust eintritt.
1: Ja, und man sieht dann eben ja auch nicht, wenn Kolleginnen von Ihnen und Kollegen mal eine verdiente Pause haben, was sie in den Stunden davor geleistet haben.
2: Das ist tatsächlich dann so. Man muss einfach das Vertrauen haben, dass man gesehen ist als Patient. Aber wenn man eine Notaufnahme mit einer, in Anführungszeichen, leichteren Erkrankung, Verletzung betritt, muss man sich auch auf Wartezeiten einstellen.
1: Das Thema Notaufnahme ist groß und komplex und vieles passiert, was wir selber als Patientinnen und Patienten gar nicht sehen, was gar nicht sichtbar ist für uns. Da wollen wir in dieser Stunde nochmal weiter reingehen. Wir werden heute noch drei andere Menschen treffen, die in unserer Notaufnahme hier in Braunschweig arbeiten und die uns Einblicke geben in ihren Alltag.
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1: Wartezeiten sind ein richtig, richtig gutes Zeichen, zumindest wenn man in der Notaufnahme sitzt. Denn dann heißt es, dass man nicht so akut in Lebensgefahr schwebt und man direkt behandelt werden müssen. Das konnte mir Florian Lippe verraten. Florian, du arbeitest bei euch im Klinikum Braunschweig in der Notfallaufnahme und leitest auch da den Bereich Pflege. Willkommen.
2: Hallo.
1: Ja, du hast mir ganz viel Einblick schon gegeben und wie gesagt, einmal Wartezeiten sind gute Zeiten. Hol da doch gerne nochmal aus.
2: Wartezeiten sind ja allgemein immer schlecht. Keiner mag sie. In der Notaufnahme ist es halt so, dass wenn man wartet, ist es meist positiv, weil man halt nicht lebensbedrohlich verletzt ist und sollten halt viele Leute um einen drum stehen, dann ist das nie gut. Denn da ist dann wirklich was am Mache.
1: Und natürlich, denn du hast es schon gesagt, niemand wartet gerne, vor allem wenn man das persönliche Gefühl hat, hey, ich brauche Hilfe. Und dann nehmt ihr auch wirklich jede Person ernst, die bei euch Hilfe sucht.
2: Genau, klar, wir sind ausgebildet, wir wissen, was für uns Notfälle sind, was in die Notaufnahme gehört. Trotzdem hat ja jede Person für sich seinen eigenen Notfall. Damit gehen wir mit um. Wir versuchen, jeden Patienten gleich zu behandeln. Nur die Dringlichkeit wird dann sozusagen verschoben. Wir schätzen ja Patienten ein und die nicht so dringlichen Fälle müssen dann halt leider warten. Aber trotzdem wird jeder Patient behandelt. Es wird keiner vergessen.
1: Und als Pfleger seid ihr ja oft die ersten Ansprechpartner. Wie ist da manchmal so das Gefühl, ihr würdet gerne jeder Person ganz viel Zeit geben, aber diese Zeit ist halt endlich und sie muss verteilt werden?
2: Wir versuchen dem gerecht zu werden, gucken aber auch, dass wir unsere Arbeit schaffen, aber trotzdem ist halt das Empathische oder das Menschliche sollte halt nie verloren gehen. Und wenn es manchmal nur 2 Minuten sind, das reicht manchmal schon und das versuchen wir auch irgendwie einzuhalten. Und wenn es manchmal nicht funktioniert, dann hofft man, dass es verstanden wird.
1: Ja, und du sagst gerade das Empathische schon super wichtig und dazu gehört auch, dass das Team bei euch einfach eine essentielle Rolle spielt.
2: Genau, also wir haben ein sehr großes Team, wir arbeiten auf dem höchsten Level, Qualitätsmerkmale sind wichtig, Standards, jeder hat seine Aufgabe, es sind jüngere Kollegen und Kolleginnen dabei, aber auch schon ältere, wir schätzen uns alle wert, wir lernen voneinander.
1: Grüße gehen raus ans Team?
2: Ja, auf jeden Fall, Grüße gehen ans Klinikum Braunschweig in die Notaufnahme.
1: Ich habe mir sagen lassen, ihr habt täglich zwischen 150 und 200 Menschen im Schnitt bei euch in der Notaufnahme. Möchtest du am Ende nochmal einen Wunsch an diese Leute aussprechen?
2: Ja, auf jeden Fall ist wichtig, Notaufnahme ist immer da. Ich denke, es gibt keinen, der nicht in die Notaufnahme darf, aber einfach nochmal ein Gefühl dafür haben, muss ich wirklich in die Notaufnahme oder kann ich erstmal über kassenärztlichen Notdienst mich da informieren? Und wenn der Weg dann sozusagen gegeben ist, sagt, okay, es geht nur in die Notaufnahme, sind wir natürlich da, aber ich denke, dass man einfach nochmal vorher überlegt, okay, muss ich jetzt wirklich Notaufnahme oder kann ich erstmal zum Beispiel kassenärztlichen Notdienst mich da informieren und da kann mir vielleicht geholfen werden.
1: Die Notaufnahme des Klinikum Braunschweig, unser Maximalversorger in der Region. Wir hören in dieser Stunde noch 2 weitere Gästinnen und Gäste, die uns Einblicke in diese so wichtige Gesundheitsknotenpunkt in unserer Region geben.
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3: 18 Grad haben wir gemessen in Braunschweig auf dem Buhlweg, 16 Grad in Bad Harzburg an der Rennbahn und nochmal 18 Grad in Wolfsburg am Stadion. Ja, viele Wolken heute wieder, maximal 18 Grad. Vorerst noch überwiegend trocken, aber spätestens ab Nachmittag, da wird es wohl bis zum Abend hin immer wieder ein paar Schauer geben. Die Nacht zeigt sich ebenfalls bewölkt, bleibt aber weitestgehend trocken bei 16 bis 17 Grad.
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4: Ich bin Sarah Schild. Einen schönen guten Tag. In Lauingen im Kreis Helmstedt ist ein Gartenhaus komplett ausgebrannt. Ein Zeuge bemerkte die Flammen in der Sandstraße am Samstagnachmittag und rief die Feuerwehr, teilte die Polizei mit. Die Einsatzkräfte konnten das Feuer löschen. Allerdings wurden sowohl eine Hecke, ein Gartenzaun, mehrere Mülltonnen und ein geparktes Auto beschädigt. Verletzt wurde glücklicherweise niemand. Wie es zu dem Feuer kommen konnte, ist noch unklar. Nach ihren Erfolgen bei den Special Olympics Nationalen Spielen sind die Athletinnen und Athleten der Lebenshilfe Helmstedt-Wolfenbüttel im Wolfenbütteler Rathaus empfangen worden. Bürgermeister Ivica Lukanic gratulierte der Delegation persönlich, teilte die Verwaltung mit. Demnach traten im Juni mehr als 4000 Sportlerinnen und Sportler bei der bundesweit bedeutenden Sportveranstaltung für Menschen mit geistiger Behinderung gegeneinander an. Das Team der Lebenshilfe holte im Fußball Gold im Teamwettbewerb, im Badminton-Einzel gab es Gold, Silber und Bronze und auch im Tischtennis gab es in allen drei Wertungskategorien Medaillen. Beim Ball des Sports nächsten März wird die Delegation im Rahmen der städtischen Sportlerehrung ausgezeichnet. Kniffeln, knobeln und spielen. Die Seniorenspielgruppe aus dem Goslarer Stadtteil Jürgenohl hat neue Karten und Brettspiele bekommen. Dafür hat eine Förderung aus dem Verfügungsfonds gesorgt. Das heißt, eigene Spiele müssen nicht mehr unbedingt mitgebracht werden. Die Gruppe trifft sich laut Mitteilung aus dem Rathaus seit knapp einem Jahr alle zwei Wochen. Das nächste Mal wird morgen gewürfelt. Neue Mitspielerinnen und Mitspieler sind jederzeit herzlich willkommen. Weitere Infos gibt es auf radio38.de. Vollsperrung in Helmstedt. Da ab morgen bis zum 28. August Brückenarbeiten durchgeführt werden, ist die Schöninger Straße in Richtung B244 komplett dicht. Wie die Verwaltung mitteilt, ist eine Umleitung ausgeschildert. Die B244 ist solange nur über die Straße Magdeburger Tor bzw. die Umgehungsstraße erreichbar.
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3: Um 2 Minuten nach 13:30 haben wir keine größeren Staus. Geblitzt wird recht ordentlich. In Braunschweig auf der Güldenstraße, Leonardstraße, Pfälzerstraße, Bundesallee, Sachsendamm und Timmerlerstraße. In Wolfsburg stehen sie auf dem Berliner Ring am Schillertal.

0: Ebenso auf dem Schlesierweg, der Frankfurter Straße und der Mörserstraße. Einmal in Mürdisse auf der Stederdorfer Straße, dann zwischen Wendisse und Ödisse in Höhe Ölheim. In Sierse B65 Ortseingang, in Lebenstedt auf der Berliner Straße und in Fredenberg auf der Humboldtallee sowie Theodor-Heuss-Straße. Einer in Wolfenbüttel auf der Kranach-Straße, dann in Königslutter am Ortseingang auf der Wolfsburger Straße und nochmal zwischen Königslutter und Bornum auf der B1. In Goslar auf der Alten Heerstraße und der Immenröder Straße und wieder auf der B4 zwischen Bad Harzburg und Königskrug zweimal. Wenn ihr mehr gesehen habt, Blitzer oder Staus, immer gerne hier anrufen oder uns eine WhatsApp-Nachricht schicken unter der 0800 1x6 und 3x38. Eine gute Fahrt wünschen wir euch.
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1: Wir haben heute schon gelernt, je länger ich in der Notaufnahme warten muss, desto besser für mich. Warum das so ist, das sagen uns zwei Menschen, die es wirklich wissen müssen. Frau Dr. Kretan und Herr Dr. Höft leiten hier bei uns in Braunschweig die Notaufnahme. Hallo und willkommen.
2: Hallo.
1: Warum muss ich denn in der Notaufnahme manchmal so lange warten und was bedeutet das für mich als Patient oder Patientin?
2: Jeder Patient in der Notaufnahme erhält eine Sichtung. Wir erheben dabei Vitalzeichen, Fragen nach dem Leitsymptom, warum kommt der Patient in die Notaufnahme, und zusammen mit den Vitalzeichen klären wir, welchen Ressourcenbedarf er hat.
1: Das heißt, ich warte nicht, bis ich drankomme, sondern man könnte sagen, ich warte, bis die Menschen, die lebensbedrohliche Krankheiten, Verletzungen etc. haben, die versorgt sind und es wurde schon gesichtet, dass ich ja eben auch ernst genommen werde und etwas habe, aber eben nicht lebensbedrohlich.
2: Ja, und das ist das Gute, dass man warten kann, weil die lebensbedrohliche Vorgänge jetzt Vorrang haben.
1: Herr Dr. Höft, Sie sind, wie gesagt, auch jeden Tag in der Notaufnahme, das ist Ihr Alltag. Und Sie haben ja vorhin gesagt, 150 bis 200 Patientinnen und Patienten werden etwa täglich in Braunschweig in der Notaufnahme behandelt. Wie ist das, so einen Alltag zu haben und auch zu sagen, hey, ich muss die Leute einschätzen, ich muss sehen, wo es hingeht?
3: Eigentlich mit den spannendsten Jobs, die man so haben kann. Jeden Tag ist komplett anders, jedes Krankheitsbild ist komplett anders. Nicht jeden Tag kommen die Patienten mit denselben Symptomen, ob es der Verkehrsunfall ist, der gerade zu uns kommt, ob es der Schlaganfall ist, ob es der klassische Herzinfarkt ist. Jeden Tag komplett unterschiedlich. Und von ganz, ganz schlimmen Fällen bis zum Glück auch ganz leichte Fälle. Ein absolut spannendes Arbeitsfeld mit aber viel Druck dahinter, weil das Leid der Patienten, die sie zu uns führen, natürlich immer im Vordergrund steht.
1: Das Klinikum Braunschweig, überregionaler Maximalversorger. Das heißt, es kommen wirklich alle Spezialfälle, alle akuten Fälle aus der ganzen Region hierher.
3: Ja, unser Versorgungsgebiet reicht von dem Bereich Gifhorn über Peine, über auch Wolfenbüttel bis manchmal auch nach Goslar. Wir haben einen Hubschrauberlandeplatz, an dem tagtäglich mehrfach der Hubschrauber landen muss. Wir haben Rettungswagen aus all den Nachbarlandkreisen, kleinen Versorger irgendwann an ihr Kapazitätsende kommen. Und auch wenn es bei uns manchmal schwierig wird, wir uns aber immer zur Aufgabe gemacht haben, für die Menschen da zu sein, um ihnen die Möglichkeit zur Behandlung zu geben.
1: Das bedeutet eben, jede Wartezeit kommt daher, dass ganz viel passiert. Und es passiert ja so viel, was ich im Wartebereich gar nicht mitbekomme.
3: Der Wartebereich ist da, wo unsere Menschen, die uns aufsuchen, das, was sie nicht sehen, ist das, was auf dem Hubschrauberlandedeck passiert. Das ist da, wo die Rettungswagen ankommen, die manchmal auch in Schlange stehen, wo man dann in Höchstgeschwindigkeit versucht, Leute zu sortieren, allen dann die adäquate Behandlung geben zu können. Das sieht im Großen und Ganzen eigentlich niemand und das ist auch ganz okay so, weil das ist eine Situation, da muss man sich lange drauf vorbereiten und das ist eine lange Ausbildung, die dahinter steht, um das auch emotional gut verkraften zu können.
1: Wir bekommen diese Stunde wirklich tiefe Einblicke in den Betrieb und ich bin gespannt auf den weiteren Einblick.
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1: Wann gehe ich in die Notaufnahme und wann reicht der Besuch beim Hausarzt? Das ist manchmal gar nicht so leicht selber einzuschätzen. Im Klinikum Braunschweig gibt es tatsächlich eine schöne Lösung dafür, denn die Notaufnahme hier verfügt auch über eine hausärztliche Betreuung. Diese wird von der Allgemeinmedizinerin Petra Kamin hier vorgenommen. Hallo Frau Kamin.
2: Hallo.
1: So, und ich habe gerade schon gesagt, Sie leiten die hausärztliche Praxis in der Notaufnahme. Widerspricht sich das nicht erst?
2: Für die meisten Patienten hört sich das erstmal widersprüchlich an, aber tatsächlich ist es so, dass doch einige Patienten in der Notaufnahme stranden, die halt nicht ganz richtig in der Notaufnahme sind, aber manchmal eben auch keine andere Lösung finden für sich, schon ein akutes medizinisches Problem haben, was aber nicht ein lebensbedrohlicher Notfall ist.
1: Das heißt, ich komme im Klinikum Braunschweig in die Notaufnahme und gehe ich dann an zwei verschiedene Stellen?
2: Es ist tatsächlich erstmal der Tresen der Notaufnahme und da schauen die Mitarbeiter der Notaufnahme, beurteilen das medizinische Problem und entscheiden, ob das eher etwas für uns, für die Praxis ist, was wir gut lösen können oder ob das tatsächlich etwas ist, was nur über die Notaufnahme zu lösen ist.
1: Und wenn ich jetzt dann eingestuft werde, dann, hey, es ist total moderat. Ich gehe in die Praxis und mein Zustand verschlimmert sich dann. Bleibe ich dann bei Ihnen?
2: Nein, natürlich nicht. Bei uns erfahren Sie eine medizinische Einordnung Ihrer Schwierigkeiten, Ihrer Probleme und mit Ihnen zusammen und natürlich auch mit der ganz normalen Diagnostik einer Praxis zusammen. Also das, was eine Hausarztpraxis bietet, sprich ein Labor, ein EKG, ein Ultraschall und natürlich die ganz normale Untersuchung und überhaupt das, was finde ich für den Hausarzt das Wichtigste ist, das Zuhören, welche Problematik besteht und herausfinden, wie akut ist das, wie lange besteht das, wie bedrohlich ist das für den Patienten. Das passiert alles und wenn in der gemeinsamen Entscheidung entsteht, dass das etwas ist, was wir nicht in der Praxis lösen können, dann geht der Weg natürlich zurück in die Notaufnahme. Dann aber tatsächlich mit einer klaren Arbeitsdiagnose und auch mit den ersten Ergebnissen unseres Gesprächs und der Untersuchungen, die wir schon vorgenommen haben.
1: Sind Sie denn dann auch 24/7 da, wie eine Notaufnahme auch?
2: Nein, leider sind wir nicht 24/7 da. Das geht aber auch nicht, weil das Team im Moment noch sehr übersichtlich ist. Also ein Arzt, eine MFA. Wir sind also zu Öffnungszeiten wie normale Hausarztpraxen da.
1: Jetzt die wichtigste Frage zum Abschluss. Wie stufe ich denn am besten ein? Bin ich ein Fall für die Notaufnahme oder ein Fall für den Hausarzt?
2: Wenn ich selber das Gefühl habe, es ist eigentlich nicht lebensbedrohlich, dann kann ich auf jeden Fall zum Hausarzt gehen. Wenn ich das Gefühl habe, es ist lebensbedrohlich, dann sollte ich auf jeden Fall den Weg in die Notaufnahme finden. Und es ist ja dann tatsächlich auch so, selbst wenn ich dann nicht ganz richtig bin oder sich nicht bestätigt, dass es lebensbedrohlich ist, dann stehen wir ja immer noch da und können sie mitversorgen.
1: Von dem Abläufen in der Notaufnahme bis zum Rüberwechseln zum Hausarzt, das Klinikum Braunschweig deckt als Maximalversorger, überregionaler Maximalversorger hier in der Region wirklich alles ab. Wir durften in dieser Folge spannende Menschen kennenlernen, die uns Einblicke gewährt haben. Ich bedanke mich an dieser Stelle nochmal bei allen Ärztinnen und Ärzten, bei dem ganzen Pflegepersonal und allen Menschen, die in und für die Notaufnahme arbeiten.
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0: Rosanna von Toto hier auf Radio 38 um 14 Uhr.
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0: 18 Grad haben wir gemessen in Schöningen am Paleon, 16 Grad in Goslar an der Kaiserpfalz und nochmal 18 Grad in Schöppenstedt am Eulenspiegelmuseum. Ja, viele Wolken, hier und da mal ein vereinzelter Sonnenstrahl, das Ganze bei maximal 18 Grad. Derzeit noch überwiegend trocken, aber spätestens ab Nachmittag wird es wohl bis zum Abend hin immer mal wieder ein paar Schauer geben. Die Nacht zeigt sich ebenfalls bewölkt, bleibt aber weitestgehend trocken bei 16 bis 17 Grad.
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2: Ich bin Babette Büchner. Schlechte Nachrichten aus der Landwirtschaft. Die Ernte in Deutschland fällt in diesem Jahr deutlich kleiner aus. Wegen der Trockenheit und Hitze rechnet der Deutsche Bauernverband zum Beispiel mit nur rund 42 Millionen Tonnen Getreide.
3: 7% weniger Getreide, 20% weniger Raps. Und auch für Kartoffeln, Rüben, Gemüse sieht es nicht gut aus. Vor allem in Süd- und Westdeutschland haben fehlende Niederschläge zu schwachen Erträgen geführt, sagte Bauernpräsident Ruckwied. Der Frühling war zu trocken, dazu kamen Hitzewellen und teils Schädlinge. Die Lage vieler Höfe sei angespannt. Ruckwied sagte, die Politik müsse jetzt liefern. Die Betriebe bräuchten aktuell Saatgut und Diesel, später Dünger und Pflanzenschutzmittel. Ohne die nötige Liquidität könnten sie den nächsten Ernte nicht finanzieren. Aus Berlin, Ursula Winkler.
2: In Sachsen-Anhalt ist heute ein neues Technologiezentrum für Drohnensicherheit eröffnet worden. Bundesinnenminister Alexander Dobrindt sprach von einem großen Tag, wenn man der hybriden Bedrohung etwas entgegensetze.
4: Das, was wir heute erleben, das ist der Schattenkrieg des 21. Jahrhunderts. Kein heißer Krieg, aber eine dunkle Bedrohung, die versucht, sich manipulativ auch über unser Land zu legen. Und wir setzen etwas dagegen.
2: In dem Zentrum in Kochstedt sollen unter anderem Technologien zur Erkennung und Abwehr von Drohnen entwickelt werden. Ein junger Ukrainer ist wegen Agententätigkeit in Deutschland zu einer Haftstrafe verurteilt worden. Er soll im Auftrag Russlands Brandanschläge vorbereitet haben. Das Oberlandesgericht Stuttgart hat dafür eine Freiheitsstrafe von 1 Jahr und 3 Monaten verhängt. 2 weitere ukrainische Angeklagte, die im selben Prozess vor Gericht standen, wurden dagegen freigesprochen. Endlich regnet es und damit sind am Rhein auch wieder steigende Pegelstände in Sicht. Das Wasserstraßen- und Schifffahrtsamt rechnet damit, dass der Pegelstand bei Düsseldorf morgen von 0 auf 5 Zentimeter steigt. Zuvor war er sogar in den Minusbereich gefallen. Die Fahrrinne ist zwar deutlich tiefer als der jeweilige Pegelstand am Ufer, der Schiffsverkehr bleibt aber trotzdem noch eingeschränkt.
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0: Um 2:03 haben wir keine größeren Staus, geblitzt wird aber. Und zwar in Braunschweig auf der Güldenstraße, Leonhardstraße, Pfälzerstraße, Mannheimstraße, Bundesallee, Sachsendamm und Timmerlerstraße. In Wolfsburg auf dem Berliner Ring am Schillerteich, dem Schlesierweg, der Frankfurter Straße und der Mörserstraße. Dann nochmal zwischen Wendisse und Ödisse in Höhe Ölheim. In Sierse stehen sie auf der B65 Ortseingang. In Friedenberg auf der Humboldtallee und der Theodor-Heuss-Straße. Dann immer noch Wolfenbüttel, Kranachstraße. In Königslutter am Ortseingang Wolfsburger Straße. In Goslar auf der alten Heerstraße und der Immenröder Straße. Und B4 zwischen Bad Harzburg und Königskrug, da stehen sie mittlerweile 3-mal. Wenn ihr mehr gesehen habt, Blitzer oder Staus, dann gerne hier anrufen oder uns eine WhatsApp-Nachricht schicken unter der 0800 1x6 und 3x die 38. Eine gute Fahrt wünschen wir euch.
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0: Und wie heißt es doch so schön, der Apfel fällt nicht weit vom Stamm. Ja, und was macht man mit dem Apfel, der vom Stamm gefallen ist? Meist liegt er dann da rum und vegetiert vor sich hin, bis er wieder komplett eins geworden ist mit der Natur. Und nicht nur dem Apfel geht es oft so. Nee, jetzt in der Saison Äpfel, Pflaumen, Mirabellen, Kirschen, Beeren. Ja, die werden oftmals nicht gegessen, weil es einfach zu viel ist. Was macht man also mit liegen oder mit runtergefallenem Obst, das eigentlich nicht mehr auf dem Teller landet? Wir haben ein paar schöne Tipps für euch, die gibt's hier nach nur 2 Songs. Jetzt nochmal Raybo und Wild-Eyed Wonder. Ich wünsche einen schönen Dienstag.
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0: Alex Warren mit Fever Dream hier auf Radio 38 um rund 10 nach 2. Diejenigen unter uns, die stolze Besitzer eines Gartens sind, die kennen es wahrscheinlich erst recht. Vergammelte Früchte vom Rasen aufsammeln. Ja, oft hängen die Bäume so voll, dass man gar nicht alles essen kann, was da dran hängt. Aber was lässt sich eigentlich Leckeres aus dem Obst machen? Außer Marmelade. Kennen wir ja nun alle. Laura aus unserem Radio 38 Team hat mal ein paar Tipps zusammengesammelt.
1: Im August haben ja jetzt noch einige Früchte Saison. Äpfel, Pflaumen, Mirabellen, Kirschen und auch jede Menge Beeren. Von Heidelbeere bis Stachelbeere. Wir können zum Beispiel ganz leicht leckeres getrocknetes Obst zu Hause selbst machen. Einfach bei 50 Grad im Ofen trocknen und Apfelchips hutzeln, also getrocknete Birnen oder Dörrpflaumen genießen. Ist ein toller Snack und vor allem voll mit Vitaminen und Mineralstoffen. Um sie später noch zu verwenden, können viele Obstsorten auch einfach eingefroren werden. Durch die Kälte ist das Obst so gut 6 Monate haltbar und besonders Kern- und Steinobst verträgt den Gefrierschrank auch relativ gut. Das Obst vorher einfach gründlich waschen und die faulen Früchte aussortieren. Wer es sich später ganz einfach machen will, kann Steinobst vor dem Einfrieren auch schon von den Kernen befreien und in kleine Stücke zerteilen. Wenn das Obst dann doch schon etwas länger auf dem Gartenboden liegt, dann sollten schlechte Stellen großzügig rausgeschnitten werden. Trotzdem lassen sich die guten Teile noch zu leckerem Mousse wie Apfel- oder Pflaumenmus oder auch zu Saft verarbeiten. Die Pressrückstände vom Entsaften können dabei sogar noch wunderbar für den eigenen Kompost genutzt werden. Und sogar die vermeintlichen Reste vom Obst können wir nutzen und müssen sie nicht auf den Kompost werfen. Schalen oder Stängel können getrocknet werden und neben Kräutern dann perfekt für einen eigenen Gartentee verwendet werden. Die Stiele von Kirschen beispielsweise sind selbst auch essbar und sollen sogar leicht hustenlindernd wirken.
0: Wieder was gelernt. Vielen Dank dafür, Laura. Ja, also Gartenobst vielleicht beim nächsten Mal nicht einfach direkt in die Biotonne schmeißen, sondern vielleicht mal überlegen, ein leckeres Mousse, Trockenobst oder frischen Saft draus zu machen. 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Jetzt mit Sunroof und Nicky Jo und Daisy. Ich wünsche einen schönen Dienstag.

0: Taylor Swift um knapp 2:55.
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0: Fritz Kalkbrenner mit Back Home hier auf Radio 38. Wir haben es 2:30.
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0: 18 Grad haben wir gemessen in Braunschweig am Altstadtmarkt, nochmal 18 Grad in Wolfsburg am Planetarium und 18 Grad in Salzgitterbad am Kino. Ja, stark bewölkt, hier und da mal so ein kleiner Sonnenstrahl, vorerst überwiegend trocken, aber ab Nachmittag, da wird es wohl bis zum Abend hin immer mal wieder ein paar Schauer geben. Die Nacht zeigt sich ebenfalls bewölkt, bleibt aber weitestgehend trocken bei 16 bis 17 Grad.
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2: Ich bin Alina Berlin. Einen schönen guten Tag. Die Polizei sucht gemeinsam mit der Staatsanwaltschaft Braunschweig nach einem Mann und bittet um Mithilfe aus der Bevölkerung. Der Gesuchte soll unter 1,75 Meter groß sein. Er trägt einen blauen Pullover, eine schwarze Hose und graue Turnschuhe. Die Polizei schließt nicht aus, dass er bewaffnet sein könnte. Deswegen sollte sofort die 110 gerufen und der Mann nicht angesprochen werden. Fotos des Gesuchten gibt es auf radio38.de. Wer etwas zu seiner Identität oder zum Aufenthaltsort sagen kann, meldet sich bitte bei der Polizei. Ein Mann hat in Wolfenbüttel einen Auslieferer angehalten und verlangte nach einem Paket. Wie die Polizei berichtet, wollte der 53-Jährige am Samstagvormittag eine mögliche, an ihn adressierte Sendung abfangen. Da der Lieferant aber kein Paket zweifelsfrei zuordnen konnte, verweigerte er, eines herauszugeben. Der Beschuldigte hinderte den Lieferanten erst daran, weiterzufahren, dann verfolgte er ihn mit dem Auto und beleidigte ihn. Gegen den 53-Jährigen wurden mehrere Ermittlungsverfahren eingeleitet. Pünktlich zum neuen Schuljahr ist er fertig, der Neubau am Schulzentrum Fallersleben. Die Erweiterung der Hauptschule steht und ist einsatzbereit, heißt es aus dem Rathaus. Paula Bayer aus der Radio 38 Aktuell Redaktion mit den Einzelheiten.
3: Auf über 800 Quadratmetern ist im zweigeschossigen Neubau Platz für rund 190 Personen. Neben 7 allgemeinen Unterrichtsräumen gibt es auch 2 komplett neue, hochmoderne und barrierefreie Naturwissenschaftsräume sowie 4 Differenzierungsräume. Beim Bau hat die Stadt auf eine Kombi von Massiv- und Modulbauweise gesetzt. So konnte das Gebäude bereits nach 2 Jahren Bauzeit übergeben werden. Noch dazu hat der Neubau eine Photovoltaikanlage auf dem Dach, moderne LED-Beleuchtung und ist an das Fernwärmenetz angeschlossen. Die Kosten lagen bei rund 6,3 Millionen Euro.
2: Besondere Ehrung in Salzgitter. Volker Matschura hat das Bundesverdienstkreuz erhalten. Oberbürgermeister Frank Klingebiel hat den Verdienstorden der Bundesrepublik überreicht, heißt es aus dem Rathaus. Matschura erhält demnach die Auszeichnung, da er bereits seit dem Jahr 2000 Vorsitzender des Vereins Wir helfen Kindern ist und maßgeblich zum Erfolg des Vereins beigetragen hat. Rund 2,35 Millionen Euro an Spendengeldern sind durch die Arbeit der Aktiven des Vereins bisher an bedürftige Kinder geflossen, so Klingebiel.

0: laut Mitteilung. Dadurch habe er Kindern etwa zu Schulranzen, Sport- und Spielgeräten oder auch Ausrüstungen für Kinderfeuerwehren verholfen. Zuletzt hat der Verein inklusive Schaukeln für 2 öffentliche Spielplätze beschafft.
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2: Um 3:35 sieht es insgesamt noch ganz gut aus. In Wolfsburg A39 Richtung Braunschweig wird ein bisschen stockender Verkehr, Höhe Sandkampe, sonst sehen wir nur Blitzer. Und zwar in Braunschweig auf der Güldenstraße, der Leonhardstraße, Pfälzerstraße, Mannheimstraße, Bundesallee, Sachsendamm und Timmerlerstraße. In Wolfsburg auf der Allerstraße, der Drömlingstraße, auf dem Schleserweg und der Frankfurter Straße sowie der Mörserstraße. Zwischen Wendisse und Ödesse kann es teuer werden, Höhe Ölheim, genauso in Sierse auf der B65 Ortseingang. In Redenberg, Humboldtallee und Theodor-Heuss-Straße, dann Wolfenbüttel, Kranach-Straße und in Königslutter auf der Wolfsburger Straße am Ortseingang, in Goslar auf der Immenröder-Straße und auf der B4 zwischen Bad Harzburg und Königskrug dreimal hintereinander. Wenn ihr mehr gesehen habt, mehr Blitzer oder Staus, dann immer gerne hier anrufen oder uns eine WhatsApp-Nachricht schicken unter der 0800 1x6 und 3x38. Eine gute Fahrt wünschen wir euch.
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2: Mit euren Lieblingssongs und jetzt mit einem meiner Lieblingskünstler, mit einer Nummer, ja, die haben wir auch schon öfter gespielt, ich höre sie immer wieder gerne. Und dieser Typ, er ist einfach unschlagbar in seinem Genre. 2026 hat er schon 4 Milliarden Streams gesammelt. Womit? Zu Recht. Hier ist Eminem mit Houdini. Schönen Dienstag.
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0: Calvin Harris und Rihanna hier auf Radio 38 um knapp 5 vor 3. Wir gehen gleich wieder zurück in die 80er Jahre mit unserem 80er Jahre Flashback und dann Ultravox Dancing with Tears in My Eyes in rund 2 Minuten.
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0: Ultravox.
1: Dancing with Tears in My Eyes hier auf Radio 38. Um eine Minute vor drei.
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1: 18 Grad haben wir gemessen in Vechelde am Schlosspark, nochmal 18 Grad in Schöppenstedt am Freibad und 17 Grad in Meinersen auf der Okerbrücke. Ja, stark bewölkt, maximal 18 Grad, hier und da mal ein kleiner Sonnenstrahl, momentan noch überwiegend trocken, aber jetzt ab Nachmittag wird es wohl bis zum Abend hin immer mal wieder hier und da einen Schauer geben. Die Nacht zeigt sich ebenfalls bewölkt, bleibt aber weitestgehend trocken bei 16 bis 17 Grad.
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3: Ich bin Babit Büchner. Ein neues Forschungszentrum in Sachsen-Anhalt soll die Drohnenabwehr stärken. In dem Zentrum in Kochstedt entwickeln Experten neue Technologien und testen sie unter realistischen Bedingungen. Bundesinnenminister Dobrindt sagte bei der Eröffnung, es gehe darum, sich in einem Schattenkrieg zu behaupten.
4: Dieser Schattenkrieg ist eine dunkle Bedrohung, warnt Dobrindt. Aber der Tag heute sei bedeutend, denn man verstärke endlich die Schlagkraft gegen angreifende Drohnen, gegen eine hybride Bedrohung. Konkret geht es in dem Zentrum um die Fragen, wie erkennt man Drohnen, ortet sie und vor allem, wie holt man sie schnell vom Himmel? Mehrere Millionen Euro werden nun für die Forschung dort locker gemacht. In einem, wie Dobrindt sagt, Wettrüsten der besten Technik. Claudia Wächter, Nachrichtenredaktion.
3: Auf vielen Feldern gab es über Wochen zu wenig Regen und teils extreme Temperaturen. Das schlägt auf die Ernte durch. Der Deutsche Bauernverband rechnet zum Beispiel mit nur rund 42 Millionen Tonnen Getreide. Das wären 7% weniger als im Vorjahr. Besonders betroffen sind demnach Süd- und Westdeutschland. Da die Lage vieler Höfe angespannt ist, fordert der Verband sofortige Finanzhilfen von der Bundesregierung. Ein junger Ukrainer ist wegen Agententätigkeit in Deutschland zu einer Haftstrafe von 1 Jahr und 3 Monaten verurteilt worden. Er soll im Auftrag Russlands Brandanschläge vorbereitet haben. Zwei weitere Angeklagte, ebenfalls aus der Ukraine, sprach das Oberlandesgericht Stuttgart frei.
5: Die Männer sollen im vergangenen Jahr zwei Pakete mit GPS-Trackern in Richtung Ukraine verschickt haben, um Routen und Transportabläufe bei einem ukrainischen Paketdienstleister auszuspionieren. Im nächsten Schritt sollten die Pakete mit Brandsätzen verschickt werden, die während des Transports hochgehen sollten, auch in Deutschland, so die Ermittler. Dazu kam es nicht. Die Männer flogen bei der Vorbereitung der Anschläge auf. Auftraggeber soll ein russischer Nachrichtendienst gewesen sein. Tine Klimach, Nachrichtenredaktion.
3: Der Aufwärtstrend im kriselnden Wohnungsbau hält an. In den ersten 6 Monaten des Jahres wurden rund 126.000 Baugenehmigungen erteilt. Das war ein Plus von 15% im Vergleich zum Vorjahr, teilte das Statistische Bundesamt mit. Es wird geschätzt, dass in Deutschland etwa 1 Million Wohnungen fehlen.
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1: Um 2:02 habt ihr weitestgehend freie Fahrt. Ein bisschen Geduld in Wolfsburg, A39 Richtung Braunschweig, da stockt es wieder etwas höher, Sandkamp, sonst nur Blitzer. In Braunschweig auf der Güldenstraße, Leonhardstraße, Pfälzerstraße, Mannheimstraße und Timmerlerstraße. In Wolfsburg stehen sie auf der Allerstraße, der Drömlingstraße, auf dem Schlesierweg, der Frankfurter Straße und der Mörserstraße. Einmal Essen-Rode auf der Brunsroder Straße, dann zwischen Wendisse und Ödisse in Höhe Ölheim. In Fredenberg auf der Humboldtallee und der Theodor-Heuss-Straße. In Wolfenbüttel auf der Karanachstraße und in Königslutter-Wolfsburger Straße Ortseingang. In Helmstedt kann es teuer werden auf der Kantstraße, genauso in Goslar auf der Immenröder Straße und wieder B4 zwischen Bad Harzburg und Königskrug. Wenn ihr mehr gesehen habt, Blitzer oder Staus, ruft uns an oder schickt uns eine WhatsApp-Nachricht unter der 0800 1x6 und 3x38. Eine gute Fahrt wünschen wir euch.
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1: Ab geht's durch den Dienstag mit euren Lieblingssongs. Wir hören Loi und Red Eyes. Schönen Tag wünsche ich.
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0: Kaigun One Republic, lose somebody. Ja, find somebody ist angesagt, denn die Polizei sucht gemeinsam mit der Staatsanwaltschaft nach einem Mann und bittet um Mithilfe aus der Bevölkerung. Alle Einzelheiten dazu und Neuigkeiten aus der Region gibt's hier in 7 Minuten in unseren Regionalnachrichten.
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0: An der Grundschule, nochmal 18 Grad in Seelde am Schützenverein und 16 Grad in Goslar am Ententeich. Ja, heute wieder stark bewölkt, maximal 18 Grad. Hier und da kann es mal so ein bisschen stippern, aber es sieht aus, als wenn die große Regenwolke quasi an unserer Region vorbeizieht. Der restliche Tag dann wohl weitestgehend trocken. Die Nacht ebenfalls bewölkt, hier und da mal so ein bisschen stippern, aber mit richtig großem Regen müssen wir da auch nicht rechnen und die Werte in der Nacht liegen bei 16 bis 17 Grad.
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2: Ich bin Alina Berlin, einen schönen guten Tag. Die Polizei sucht gemeinsam mit der Staatsanwaltschaft Braunschweig nach einem Mann und bittet um Mithilfe aus der Bevölkerung. Der Gesuchte soll unter 1,75 Meter groß sein. Er trägt einen blauen Pullover, eine schwarze Hose und graue Turnschuhe. Die Polizei schließt nicht aus, dass er bewaffnet sein könnte. Deswegen sollte sofort die 110 gerufen und der Mann nicht angesprochen werden. Fotos des Gesuchten gibt es auf radio38.de. Wer etwas zu seiner Identität oder zum Aufenthaltsort sagen kann, meldet sich bitte bei der Polizei. Ein Mann hat in Wolfenbüttel einen Auslieferer angehalten und verlangte nach einem Paket. Wie die Polizei berichtet, wollte der 53-Jährige am Samstagvormittag eine mögliche, an ihn adressierte Sendung abfangen. Da der Lieferant aber kein Paket zweifelsfrei zuordnen konnte, verweigerte er, eines herauszugeben. Der Beschuldigte hinderte den Lieferanten erst daran, weiterzufahren, dann verfolgte er ihn mit dem Auto und beleidigte ihn. Gegen den 53-Jährigen wurden mehrere Ermittlungsverfahren eingeleitet. Pünktlich zum neuen Schuljahr ist er fertig, der Neubau am Schulzentrum Fallersleben. Die Erweiterung der Hauptschule steht und ist einsatzbereit, heißt es aus dem Rathaus. Paula Bayer aus der Radio 38 Aktuell-Redaktion mit den Einzelheiten.
3: Auf über 800 Quadratmetern ist im zweigeschossigen Neubau Platz für rund 190 Personen. Neben 7 allgemeinen Unterrichtsräumen gibt es auch 2 komplett neue, hochmoderne und barrierefreie Naturwissenschaftsräume sowie 4 Differenzierungsräume. Beim Bau hat die Stadt auf eine Kombi von Massiv- und Modulbauweise gesetzt. So konnte das Gebäude bereits nach 2 Jahren Bauzeit übergeben werden. Noch dazu hat der Neubau eine Photovoltaikanlage auf dem Dach, moderne LED-Beleuchtung und ist an das Fernwärmenetz angeschlossen. Die Kosten lagen bei rund 6,3 Millionen Euro.
2: Besondere Ehrung in Salzgitter. Volker Matschura hat das Bundesverdienstkreuz erhalten. Oberbürgermeister Frank Klingebiel hat den Verdienstorden der Bundesrepublik überreicht, heißt es aus dem Rathaus. Matschura erhält demnach die Auszeichnung, da er bereits seit dem Jahr 2000 Vorsitzender des Vereins Wir helfen Kindern ist und maßgeblich zum Erfolg des Vereins beigetragen hat. Rund 2,35 Millionen Euro an Spendengeldern sind durch die Arbeit der Aktiven des Vereins bisher an bedürftige Kinder geflossen, so Klingebiel laut Mitteilung. Dadurch habe er Kindern etwa zu Schulranzen, Sport- und Spielgeräten oder auch Ausrüstungen für Kinderfeuerwehren verholfen. Zuletzt hat der Verein inklusive Schaukeln für 2 öffentliche Spielplätze beschafft.
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0: Um 4:02 brauchte wieder so ein bisschen Geduld in Wolfsburg auf der A39 Richtung Braunschweig. Stockender Verkehr bis Stau in Höhe Sandkamp. Auch auf der B188 Richtung Gifhorn ist wieder ein bisschen mehr los vor Weihausen. Und vor Jemke Richtung Barwedel staut es sich ebenfalls wieder ein bisschen. Geblitzt wird auch in Braunschweig auf der Güldenstraße und der Leonhardstraße. Dann in Wolfsburg, Allerstraße, Drömlingstraße, Schlesierweg, Frankfurter Straße und Mörserstraße. In Essenrode stehen sie auf der Brunsroder Straße. Dann zwischen Wendisse und Ödisse in Höhe Ölheim, in Friedenberg auf der Humboldtallee und in Wolfenbüttel auf der Kranachstraße, dann nochmal Königs-Luther-Wolfsburger Straße Ortseingang und in Goslar auf der Immenröder Straße. Wenn ihr mehr gesehen habt, Blitzer oder Staus, immer gerne hier anrufen oder uns eine WhatsApp-Nachricht schreiben. 0800 1x6 und 3x38. Eine gute Fahrt wünschen wir euch.
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0: Mit euren Lieblingssongs und alles geht besser mit guter Musik und mit einem leichten Lächeln im Gesicht. Machen wir doch Shanis I Love Your Smile. Schönen Dienstag.
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0: Robin Schulz und Fastboy, Million Good Reasons hier auf Radio 38 um knapp 5 vor 4. Wir gehen wieder zurück in die 80er Jahre, gleich mit unserem 80er Jahre Flashback und hören, ich freue mich schon, U2 mit With or Without You in rund 2 Minuten.
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0: Without You von U2 hier auf Radio 38 um knapp 16 Uhr.
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0: 18 Grad haben wir gemessen in Westerbeck am Sportplatz, 17 Grad in Helmstedt am Bahnhof und nochmal 17 Grad in Lebenstedt im Stadtpark. Ja, stark bewölkt, maximal 18 Grad, aber überwiegend trocken. Es sieht so aus, als wenn die große Regenwolke über der Region so ein bisschen an uns vorbeizieht. Weitestgehend trocken, hier und da kann vielleicht noch ein bisschen Stippern dabei sein. Die Nacht dann ebenfalls bewölkt, aber auch überwiegend trocken bei 16 bis 17 Grad.
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2: Ich bin Babit Büchner. In Sachsen-Anhalt ist heute ein neues Technologiezentrum für Drohnensicherheit eröffnet worden. Bundesinnenminister Alexander Dobrindt sprach von einem großen Tag, wenn man der hybriden Bedrohung etwas entgegensetze. Der Pilotenverband Vereinigung Cockpit fordert unterdessen Standards, um Drohnen besser erkennen und bewerten zu können.
3: Immer häufiger stören Drohnensichtungen den Luftverkehr. Beim bislang spektakulärsten Fall war Anfang August am Flughafen Leipzig eine mit Sprengstoff bestückte Drohne entdeckt worden. Seitdem wird viel über Abwehr diskutiert. Die Piloten fordern aber auch eine bessere Technik, um Drohnen möglichst schnell zu erkennen und auch einschätzen zu können, wie gefährlich sie sind. Außerdem wollen die Piloten in den Gremien vertreten sein, wo über Reaktionen entschieden wird. Denn der Abschuss einer Drohne etwa kann am Ende gefährlicher sein als die Drohne selbst. Aus Berlin, Thomas Brockt.
2: Auf vielen Feldern gab es über Wochen zu wenig Regen und teils extreme Temperaturen. Das schlägt nun auf die Ernte durch. Der Deutsche Bauernverband rechnet zum Beispiel mit nur rund 42 Millionen Tonnen Getreide.
4: Nicht nur um die Getreide- oder Gemüseernte steht es schlecht. Die Trockenheit führt auch zu Nachschubproblemen beim Tierfutter. Vor allem im Süden und im Westen Deutschlands gibt es schwache Ernten. Der Standort habe in diesem Jahr über den Ertrag entschieden, wie selten zuvor, sagte Bauernpräsident Ruckwied. Teils sorgte die Trockenheit sogar für einen Totalausfall. Mit akuten Folgen für die zuletzt bereits gestiegenen Verbraucherpreise rechnet die Branche aber erstmal nicht. Ursula Winkler, Nachrichtenredaktion.
2: Im Kampf gegen den Brand im Hohen Venn in Belgien sollen jetzt Brandschneisen verhindern, dass die Flammen auf Deutschland übergreifen. Die Einsatzkräfte hätten begonnen, die oberste Boden- und Vegetationsschicht zu entfernen, sagte ein Sprecher des belgischen Innenministeriums. Der Brandgeruch ist inzwischen sogar bis nach Köln gezogen. Die Stadt liegt gut 100 Kilometer entfernt. Die künstliche Intelligenz fasst langsam in den Personalabteilungen Fuß. Schon jedes siebte Unternehmen nutzt KI-gestützte Anwendungen, um Arbeitszeugnisse zu erstellen, zeigt eine neue Bitkom-Studie. Auch bei der Weiterbildung und Einarbeitung von Mitarbeitern greifen immer mehr Unternehmen auf KI zurück.
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0: Um 4:02 sieht's ganz gut aus. Wir haben keine wirklich großen Staus. In Wolfsburg, A39 Richtung Braunschweig, wieder ein bisschen stockend in der Baustelle Höhe Sandkamp und geblitzt wird. In Braunschweig auf der Güldenstraße und der Leonardstraße. Dann stehen sie in Wolfsburg auf der Drömlingstraße und der Frankfurter Straße sowie der Mörserstraße. In Essenrode kann es teuer werden auf der Brunsroder Straße. Dann zwischen Wendisse und Oedisse in Höhe Ölheim. In Friedenberg auf der Humboldtallee. In Wolfenbüttel auf der Kranachstraße. Dann nochmal Königslutter, Wolfsburger Straße am Ortseingang. Und in Goslar kann es teuer werden auf der Immenröder Straße. Wenn ihr mehr gesehen habt, Blitzer oder Staus, macht's wie immer, ruft uns an oder schickt uns eine WhatsApp-Nachricht unter der 0800 1x6 und 3x38. Eine gute Fahrt wünschen wir euch.
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0: Wir gehen durch den Dienstag mit euren Lieblingssongs. Gleich gibt's hier wieder ein bisschen Wissen to go und jetzt hören wir uns Ava Max und Lost Your Faith an. Schönen Dienstag.
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0: Und so ist auch der Song Self-Aware von Tampa City hier auf Radio 38 um 10 nach 4. Und wir haben eine Mail bekommen aus Hehlingen vom Dieter. Dieter möchte von uns wissen, was ist eigentlich ein Spießrutenlauf? Dieter, ich habe mich schlau gemacht, was rausgefunden, der ist für dich.
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0: Von einem Spießrutenlauf spricht man, wenn man sich in aller Öffentlichkeit unangenehmen Fragen stellen muss, bloßgestellt wird oder kritischen Blicken und spöttischen Bemerkungen ausgesetzt ist. Entstanden ist der Spießrutenlauf im 17. Jahrhundert und dort war er eine Strafe für Soldaten. Wurde ein Soldat bei einer unehrenhaften Tat, wie zum Beispiel Kameradendiebstahl oder Fahnenflucht, erwischt, wurde er zur Strafe durch zwei Reihen Kameraden getrieben, die mit ihren angespitzten Ruten, den Spießruten, auf ihn einschlugen. Habt ihr auch eine Frage an unsere Wissen-to-go-Redaktion? Schreibt uns eine Mail an redaktion@radio38.de.

0: Julia Sena, Move Your Feet hier auf Radio 38 um knapp 5:05.
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2: 17 Grad haben wir gemessen in Oberg am Rittergut, 16 Grad in Königslutter am am Wasserfall und 17 Grad in Kissenbrück am Golfplatz. Ja, stark bewölkt, maximal 17 Grad, jetzt noch überwiegend trocken, auch wenn örtlich hin und wieder mal so ein bisschen Regen runterkommen kann. Die Nacht zeigt sich ebenfalls bewölkt, aber weitestgehend trocken bei 16 bis 17 Grad.
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3: Ich bin Alina Wollin, einen schönen guten Abend. Ein Autofahrer ist auf der A2 vor einer Polizeikontrolle geflüchtet. Zivile Autobahnpolizisten wollten den Wagen gestern Nachmittag kontrollieren, weil die Kennzeichen keine Zulassung besaßen. Das teilt die Polizei mit. Sarah Schild aus der Radio 38 Aktuell Redaktion. Was passierte dann?
4: An der Anschlussstelle Königslutter missachtete der Fahrer die Haltezeichen der Polizei und trat aufs Gas. Mit über 150 km/h überholte der Wagen mehrere Fahrzeuge auf dem Seitenstreifen. Als er die A2 an der Anschlussstelle Rennau verließ, überfuhr er einen Leitpfosten. Über eine Landstraße gelang er nach Barmke und schließlich nach Helmstedt. Vermutlich wurden dabei weitere Verkehrsteilnehmer gefährdet. In der Maibohmstraße stieg der Fahrer aus, um zu Fuß zu flüchten. Die Beamten des verfolgenden Polizeiautos konnten ihn aber schnell festnehmen. Der 20-Jährige leistete dabei Widerstand. Da der Verdacht aufkam, dass er unter Drogen stand, wurde eine Blutprobe entnommen.
3: Der Mann kam in eine psychiatrische Klinik. Außerdem wurden gegen ihn mehrere Verfahren eingeleitet. Zeugen, die von der Fahrweise des silbernen Mazdas gefährdet wurden, melden sich bitte bei der Autobahnpolizei. Die Brunnen im Kreis Gifhorn enthalten zu viel Nitrat. Das hat eine Analyse des VSR Gewässerschutzes ergeben. 27 Proben aus Gartenbrunnen wurden vor einem Monat am Labormobil abgegeben. In jeder dritten Probe wurde ein Nitratwert von über 50 Milligramm pro Liter festgestellt. Der Höchstwert lag bei 131 Milligramm pro Liter in Wittingen. Nach einer EU-Richtlinie dürfte die Belastung die Grenze von 50 Milligramm pro Liter aber nicht überschreiten. Der Verein kritisiert scharf, dass in Deutschland dafür nicht genug getan wird. Man würde die Düngegesetze lediglich ändern, sodass man nicht vom Europäischen Gerichtshof verurteilt werden könne. Die Folgen seien auch in der Region messbar. Seit Jahren würden die Messwerte zeigen, dass die Maßnahmen der Regierung die Nitratbelastung nicht ändern. Der Verein fordert zusätzliche landwirtschaftliche Maßnahmen, um den Wert zu reduzieren. Beispielsweise den Anbau von Zwischenfrüchten in besonders belasteten Gebieten. Diese und auch Grünland würden verhindern, dass Nitratreste ins Grundwasser ausgewaschen werden. Der VSR Gewässerschutz prüft jährlich Trinkbrunnen auf Nitratbelastung. Einen Link zu den Ergebnissen der Messungen in Gifhorn gibt es auf radio38.de. Großer Erfolg für die Jugendfeuerwehr Thune. Beim Landeswettbewerb der niedersächsischen Kinder- und Jugendfeuerwehren hat sich die Wettbewerbsgruppe für den Niedersachsen-Cup qualifiziert. Wie die Stadtjugendfeuerwehr Braunschweig mitteilt, ist die Gruppe am Wochenende gegen 50 weitere Gruppen angetreten und belegte den 21. Platz. Dabei stellten sie ihr Können in verschiedenen Wettbewerben unter Beweis, etwa beim Staffellauf mit zusätzlichen Feuerwehraufgaben oder auch Löschübungen. Beim Niedersachsen-Cup Anfang September darf die Jugendfeuerwehr nun die Stadt Braunschweig vertreten.
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2: Um knapp 5:05 braucht ihr Geduld auf der A2 Richtung Magdeburg. Da haben wir Stau zwischen Allerengersleben und Eilsleben nach einem Unfall. In Wolfsburg A39 Richtung Braunschweig wieder so ein bisschen stockend in Höhe Sandkamp und geblitzt wird. In Braunschweig auf der Leonhardstraße. In Wolfsburg auf der Allerstraße

0: Dann auf der Breiter Fürth und auf der Drömlingstraße sowie der Frankfurter Straße und der Mörserstraße. In Essenrode kann es teuer werden auf der Brunsroder Straße, dann zwischen Wendisse und Ödisse in Höhe Ölheim und in Friedenberg auf der Humboldtallee. In Wolfenbüttel stehen sie auf der Kranachstraße, in Königslutter am Ortseingang Wolfsburger Straße und nochmal in Goslar auf der Immenröder Straße. Wenn ihr mehr gesehen habt, mehr Blitzer oder auch Staus, dann ruft uns an oder schickt uns eine WhatsApp-Nachricht unter der 0800 1x6 und 3x38. Eine gute Fahrt wünschen wir euch.
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0: Mit euren Lieblingssongs und einem schönen Gruß aus den 90ern von den Backstreet Boys. I Want It That Way.
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0: Michael Jackson, Smooth Criminal, hier auf Radio 38, um knapp eine Minute vor fünf.
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0: 17 Grad haben wir gemessen in Maina an der Freiwilligen Feuerwehr, nochmal 17 Grad in Schöningen am Schloss und 17 Grad in Werla-Borgdorf an der Johanneskirche. Ja, stark bewölkt. Wir kommen weitestgehend trocken durch den Abend, auch wenn es örtlich so ein bisschen stippern kann, aber nach großem Regen sieht es derzeit nicht aus. Die Nacht zeigt sich ebenfalls bewölkt, aber weitestgehend trocken bei 16 bis 17 Grad. Der Radio 38 Wettertrend zeigt morgen auch wieder viele Wolken. Bis zum Mittag hin kann immer ein bisschen Regen dabei sein. Ab Mittag dann aber zunehmend trockener, die Werte morgen so bei 19 Grad. Donnerstag wieder freundlich, mit einem Sonne-Wolken-Mix bei 24 Grad und nach Regen sieht es da vorerst nicht aus.
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2: Ich bin Babette Büchner. In Sachsen-Anhalt ist heute ein neues Technologiezentrum für Drohnensicherheit eröffnet worden. Bundesinnenminister Alexander Dobrindt sprach von einem großen Tag, weil man der hybriden Bedrohung etwas entgegensetze.
3: Das, was wir heute erleben, das ist der Schattenkrieg des 21. Jahrhunderts. Kein heißer Krieg, aber eine dunkle Bedrohung, die versucht, sich manipulativ auch über unser Land zu legen. Und wir setzen etwas dagegen.
2: In dem Zentrum in Kochstedt soll vor allem erforscht werden, wie Drohnen besser erkannt und abgewehrt werden können. Im Kampf gegen den Brand im Hohen Venn in Belgien sollen jetzt Brandschneisen verhindern, dass die Flammen auf Deutschland übergreifen. Die Einsatzkräfte hätten begonnen, die oberste Boden- und Vegetationsschicht zu entfernen, sagte ein Sprecher des belgischen Innenministeriums. Der Brandgeruch ist inzwischen sogar bis nach Köln gezogen. Die Stadt liegt gut 100 Kilometer entfernt. In einem Pilotprozess vor einem US-Bundesgericht in Oakland klagen mehrere US-Bundesstaaten gegen den Facebook-Konzern Meta. Sie werfen Meta vor, Daten von Kindern gesammelt und gegen Gesetze verstoßen zu haben. Heute beginnen die Eröffnungsplädoyers.
4: Das Verfahren soll 6 bis 8 Wochen dauern und auch Meta-Chef Mark Zuckerberg soll aussagen. Anwälte aus Kalifornien, Kentucky, Colorado und New Jersey verlangen umfassende Schadenersatzzahlungen und gravierende Änderungen der Plattformen Facebook und Instagram. Die Klagen von 25 weiteren Bundesstaaten werden später verhandelt. Meta wird beschuldigt, Kinder und Jugendliche gezielt von sozialen Medien abhängig zu machen und damit ihre geistige Gesundheit zu gefährden. Hinzu kommen die Vorwürfe des Datensammlers. Aus den USA, Tina Eck.
2: Endlich regnet es und damit sind am Rhein auch wieder steigende Pegelstände in Sicht. Das Wasserstraßen- und Schifffahrtsamt erwartet, dass der Pegel bei Düsseldorf bis morgen auf 5 cm steigt. Zuvor war er sogar in den Minusbereich gefallen. Die Fahrrinne ist zwar deutlich tiefer als der Pegelstand am Ufer, der Schiffsverkehr bleibt aber trotzdem noch eingeschränkt.
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0: Um eine Minute nach fünf, bitte Vorsicht auf der A2 Hannover Richtung Braunschweig. Zwischen dem Kreuz Hannover Ost und Lehrte können noch Reifenteile auf der Fahrbahn liegen. Und Geduld braucht ihr ein bisschen auf der A2 Richtung Magdeburg. Da haben wir etwas Stau zwischen Allerengersleben und Eilsleben nach einem Unfall. Und in der Gegenrichtung stockt es ein bisschen in der Baustelle. Geblitzt wird. In Braunschweig auf der Leonhardstraße, in Wolfsburg, Allerstraße, dann nochmal auf dem Hochring, Frankfurter Straße und Mörserstraße, sowie in Essen-Rode auf der Brunsroder Straße. Zwischen Wendisse und Oedisse kann es teuer werden, Höhe Ölheim, genauso in Friedenberg auf der Humboldtallee, in Wolfenbüttel auf der Kranachstraße, in Königslutter auf der Wolfsburger Straße am Ortseingang und in Goslar auf der Immenröder Straße. Wenn ihr mehr gesehen habt, Blitzer oder Staus, immer gerne hier anrufen, 0800 16 3x38. Das Ganze geht auch per WhatsApp, Textnachricht oder Sprachnachricht. Eine gute Fahrt wünschen wir euch.
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0: Und wir gehen durch den Dienstag. Auch wenn es ein bisschen grau in grau ist, holen wir uns ein bisschen Sonne ins Herz und in die Gemüter mit Shakira und Burna Boy. Dai Dai, schönen Tag wünsche ich.
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0: Silbermond mit auf hier auf Radio 38 um 10 nach 5. Ja, diejenigen, die einen Garten besitzen, die kennen es wahrscheinlich, vergammelte Früchte vom Rasen aufsammeln. Oft hängen die Bäume so voll, dass man gar nicht alles essen kann, was da dranhängt. Aber was kann man eigentlich aus dem Obst machen, das da runterfällt, außer Marmelade zum Beispiel? Laura aus unserem Radio 38-Team hat ein paar Tipps gesammelt.
1: Im August haben ja jetzt noch einige Früchte Saison. Äpfel, Pflaumen, Mirabellen, Kirschen und auch jede Menge Beeren. Von Heidelbeere bis Stachelbeere. Wir können zum Beispiel ganz leicht leckeres getrocknetes Obst zu Hause selbst machen. Einfach bei 50 Grad im Ofen trocknen und Apfelchips hutzeln, also getrocknete Birnen oder Dörrpflaumen genießen. Ist ein toller Snack und vor allem voll mit Vitaminen und Mineralstoffen. Um sie später noch zu verwenden, können viele Obstsorten auch einfach eingefroren werden. Durch die Kälte ist das Obst so gut 6 Monate haltbar und besonders Kern- und Steinobst verträgt den Gefrierschrank auch relativ gut. Das Obst vorher einfach gründlich waschen und die faulen Früchte aussortieren. Wer es sich später ganz einfach machen will, kann Steinobst vor dem Einfrieren auch schon von den Kernen befreien und in kleine Stücke zerteilen. Wenn das Obst dann doch schon etwas länger auf dem Gartenboden liegt, dann sollten schlechte Stellen großzügig rausgeschnitten werden. Trotzdem lassen sich die guten Teile noch zu leckerem Mousse wie Apfel- oder Pflaumenmus oder auch zu Saft verarbeiten. Die Pressrückstände vom Entsaften können dabei sogar noch wunderbar für den eigenen Kompost genutzt werden. Und sogar die vermeintlichen Reste vom Obst können wir nutzen und müssen sie nicht auf den Kompost werfen. Schalen oder Stängel können getrocknet werden und neben Kräutern dann perfekt für einen eigenen Gartentee verwendet werden. Die Stiele von Kirschen beispielsweise sind selbst auch essbar und sollen sogar leicht hustenlindernd wirken.
0: Wieder was gelernt, vielen Dank dafür, Laura. Ja, Gartenobst am besten nicht direkt in die Biotonne entsorgen, sondern vielleicht auch mal ein leckeres Mousse, Trockenobst oder frischen Saft machen. 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Jetzt gibt's hier Linkin Park mit Heavy. Schönen Dienstag.

0: Cool in the Gang. Auch 2026 immer noch fresh hier auf Radio 38 um 10 vor halb 6.
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1: Ich bin Alina Wallin. Einen schönen guten Tag. Die Polizei sucht gemeinsam mit der Staatsanwaltschaft Braunschweig nach einem Mann und bittet um Mithilfe aus der Bevölkerung. Der Gesuchte soll unter 1,75 Meter groß sein. Er trägt einen blauen Pullover, eine schwarze Hose und graue Turnschuhe. Die Polizei schließt nicht aus, dass er bewaffnet sein könnte. Deswegen sollte sofort die 110 gerufen und der Mann nicht angesprochen werden. Fotos des Gesuchten gibt es auf radio38.de. Wer etwas zu seiner Identität oder zum Aufenthaltsort sagen kann, meldet sich bitte bei der Polizei. Ein Mann hat in Wolfenbüttel einen Auslieferer angehalten und verlangte nach einem Paket. Wie die Polizei berichtet, wollte der 53-Jährige am Samstagvormittag eine mögliche, an ihn adressierte Sendung abfangen. Da der Lieferant aber kein Paket zweifelsfrei zuordnen konnte, verweigerte er, eines herauszugeben. Der Beschuldigte hinderte den Lieferanten erst daran, weiterzufahren, dann verfolgte er ihn mit dem Auto und beleidigte ihn. Gegen den 53-Jährigen wurden mehrere Ermittlungsverfahren eingeleitet. Pünktlich zum neuen Schuljahr ist er fertig, der Neubau am Schulzentrum Fallersleben. Die Erweiterung der Hauptschule steht und ist einsatzbereit, heißt es aus dem Rathaus. Paula Bayer aus der Radio 38 Aktuell Redaktion mit den Einzelheiten.
2: Auf über 800 Quadratmetern ist im zweigeschossigen Neubau Platz für rund 190 Personen. Neben 7 allgemeinen Unterrichtsräumen gibt es auch 2 komplett neue, hochmoderne und barrierefreie Naturwissenschaftsräume sowie 4 Differenzierungsräume. Beim Bau hat die Stadt auf eine Kombi von Massiv- und Modulbauweise gesetzt. So konnte das Gebäude bereits nach 2 Jahren Bauzeit übergeben werden. Noch dazu hat der Neubau eine Photovoltaikanlage auf dem Dach, moderne LED-Beleuchtung und ist an das Fernwärmenetz angeschlossen. Die Kosten lagen bei rund 6,3 Millionen Euro.
1: Besondere Ehrung in Salzgitter. Volker Matschura hat das Bundesverdienstkreuz erhalten. Oberbürgermeister Frank Klingebiel hat den Verdienstorden der Bundesrepublik überreicht, heißt es aus dem Rathaus. Matschura erhält demnach die Auszeichnung, da er bereits seit dem Jahr 2000 Vorsitzender des Vereins Wir helfen Kindern ist und maßgeblich zum Erfolg des Vereins beigetragen hat. Rund 2,35 Millionen Euro an Spendengeldern sind durch die Arbeit der Aktiven des Vereins bisher an bedürftige Kinder geflossen, so Klingebiel laut Mitteilung. Dadurch habe er Kindern etwa zu Schulranzen, Sport- und Spielgeräten oder auch Ausrüstungen für Kinderfeuerwehren verholfen. Zuletzt hat der Verein inklusive Schaukeln für 2 öffentliche Spielplätze beschafft.
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3: Um 6:03 schauen wir erstmal nach Braunschweig auf die A391. Braunschweig Nord Richtung Südwest in Höhe Lehndorf. Da gab es einen Unfall. Die Unfallaufnahme läuft. Da kann es jetzt aber gerade anfangen, sich ein bisschen zu stauen. Und Geduld braucht ihr auf der A2 Richtung Magdeburg. Da haben wir Stau zwischen Allerengersleben und Eilsleben nach dem Unfall. Und in der Gegenrichtung etwas Stau vor Bornstedt. Geblitzt wird auch. Und zwar in Braunschweig auf der Leonhardstraße, in Wolfsburg auf der Allerstraße, auf dem Hochring, der Frankfurter Straße und der Mörserstraße. Einmal Essen Rode, Brunsroder Straße, dann zwischen Wendisse und Ödisse in Höhe Ölheim, in Fredenberg auf der Humboldtallee und in Wolfenbüttel auf der Kranachstraße. In Königslutter stehen sie Wolfsburger Straße am Ortseingang und in Goslar kann es teuer werden auf der Immenröder Straße. Wenn ihr mehr gesehen habt, mehr Blitzer oder Staus, ruft uns an oder schickt uns eine WhatsApp-Nachricht unter der 0800 1x6 und 3x38. Eine gute Fahrt wünschen wir euch.
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3: 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Und jetzt gibt's hier kulturelle Perlen mit Zucker, nochmal Zucker und Honig. Die Culture Pearls. Sugar, Sugar, Honey. Schönen Dienstag.
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0: Depeche Mode. Never Let Me Down Again hier auf Radio 38 um eine Minute vor sechs.
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0: 16 Grad haben wir gemessen in Bad Harzburg am Sportpark, nochmal 16 Grad in Königslutter am Kulturverein und 17 Grad in Braunschweig am Rathaus. Ja, stark bewölkt, aber überwiegend trocken geht's durch den Abend, auch wenn örtlich hier und da ein bisschen Stippern mit dabei sein kann. Die Nacht zeigt sich ebenfalls bewölkt, bleibt aber weitestgehend trocken bei 16 bis 17 Grad.
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2: Ich bin Babette Büchner. Die Kontrollen an den deutschen Außengrenzen sollen um weitere 6 Monate bis Mitte März verlängert werden. Das hat Bundesinnenminister Alexander Dobrindt offiziell bei der EU-Kommission angemeldet. Das Zurückdrängen der illegalen Migration brauche weiterhin Kontrollen, sagte Dobrindt der Bild-Zeitung. Das zeige die Entwicklung an den europäischen Außengrenzen. Die Zahl der Ebola-Erkrankten und Toten in der Demokratischen Republik Kongo steigt weiter schnell. Seit Mai sind schon mehr als 5000 Fälle bestätigt, teilte die WHO mit.
3: Noch nicht einmal 100 Tage dauert der Ebola-Ausbruch im Kongo an und er ist schon jetzt der Ausbruch mit dem rasantesten Anstieg. Mehr als 5000 Fälle und fast 2400 Tote in so kurzer Zeit, das gab es im vergleichbaren Zeitraum auch nicht während des großen Ebola-Ausbruchs in Westafrika. Schlimmer noch, Experten fürchten, dass viele Fälle gar nicht registriert werden. Gerade in entlegenen Gebieten erkranken und sterben Menschen ohne Schutzmaßnahmen. Den Helfern läuft die Zeit davon. Aus Nairobi, Eva Kraftschick.
2: Schon wieder gab es einen Vorfall am Münchner Flughafen. Ein Lufthansa Airbus hat gestern zu früh aufgesetzt. Die beinahe Katastrophe vom Wochenende beschäftigt die Behörden unterdessen weiter. Von vietnamesischer Seite hieß es jetzt, dass die Maschine offenbar schon beim Start technische Probleme hatte.
4: Die Boeing der Vietnam Airlines verlor am Samstag beim Beschleunigen zeitweise an Tempo. Ein Abbruch des Starts war zu diesem Zeitpunkt aber nicht mehr sicher möglich. Das geht aus einem Untersuchungsbericht der vietnamesischen Luftfahrtbehörde hervor. Der Pilot setzte den Start fort und gab maximalen Schub. Nach dem Abheben meldete die Boeing einen sogenannten Tailstrike. Das Heck hatte die Startbahn berührt und Luftverlust an 4 Reifen, die geplatzt waren. Die Maschine kehrte nach München zurück. An Bord waren 271 Passagiere und 16 Crewmitglieder. Verletzt wurde niemand. Aus München Fabian Schaffer.
2: Ein neues Forschungszentrum in Sachsen-Anhalt soll die Drohnenabwehr stärken. In dem Zentrum in Kochstedt, das heute offiziell eröffnet wurde, soll vor allem erforscht werden, wie Drohnen besser erkannt und abgewehrt werden können. Bis zu 10 Millionen Euro sollen in den kommenden Jahren in den Ausbau fließen.
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0: Um eine Minute nach sechs haben wir keine größeren Staus mehr, aber ein paar Blitzer gibt's noch. Und zwar in Braunschweig auf der Leonhardstraße und nochmal in Breuzheim auf der Turmstraße. In Wolfsburg kann es teuer werden auf der Allerstraße, auf dem Hochring, auf der Mörserstraße und der Frankfurter Straße. In Essenrode stehen sie immer noch Brunsroder Straße, dann zwischen Wendisse und Oedisse in Höhe Ölheim. In Friedenberg auf der Humboldtallee, in Wolfenbüttel auf der Kranachstraße, dann Königslutter, Wolfsburger Straße am Ortseingang und nochmal in Goslar auf der Immenröder Straße. Wenn ihr mehr gesehen habt, Blitzer oder Staus, macht's wie immer, ruft uns an oder schickt uns eine WhatsApp-Nachricht. Unsere Nummer ist die 0800 1x6 und 3x die 38. Eine gute Fahrt wünschen wir euch.
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0: Und hier geht's gleich in die Radio 38 Wirtschaft nach nur 2 Songs. Wir hören Fastboy und Clock Clock mit Born Again. Schönen Dienstag.
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0: Lighthouse Family mit Hi hier auf Radio 38 um knapp Viertel nach sechs. Und wir schauen in die Welt der Wirtschaft.
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2: Die Deutschen fahren im Urlaub am liebsten nach Österreich. Das zeigen die Zahlen der Übernachtungen in den Beherbergungsbetrieben, heißt es vom Statistischen Bundesamt. Knapp 36% der Übernachtungen im Nachbarland fielen auf die Deutschen, gefolgt von Kroatien. Dort waren 22,5% der Übernachtungsgäste Deutsche. In beiden Ländern übertraf die Zahl der deutschen Gäste sogar die der einheimischen Besuchenden. Beliebtheitsplatz 3 der Deutschen geht an die Niederlande. Dort waren rund 19% der Übernachtungsgäste Deutsche. EU-weit waren wir am wenigsten in Rumänien. Dort waren 1,6% der Übernachtungen Deutsche. Knapp davor lagen die Slowakei mit 2,5% und Finnland mit 3,1% an deutschen Gästen. Vergleicht man die absoluten Übernachtungszahlen der Deutschen im EU-Ausland, dann ist Italien mit 65,3 Millionen Übernachtungsgästen unser beliebtestes Ziel. Dicht dahinter liegen Spanien mit knapp 55 Millionen und Österreich mit rund 47 Millionen Übernachtungen. Die Steuereinnahmen durch Erbschaften und Schenkungen in Niedersachsen sind im Jahr 2025 stark angestiegen. Laut dem Landesamt für Statistik habe sich die Summe im Vergleich zum Vorjahr mehr als verdoppelt. Nach Abzug aller Begünstigungen und Freibeträge wurden mit 7,14 Milliarden Euro 2,6% mehr Vermögen verschenkt oder vererbt als noch 2024. Die dafür anfallende Höhe an Steuern war mit rund 940 Millionen Euro doppelt so hoch wie im Vorjahr. In 38% der Fälle fiel die Steuer auf Übertragungen unter 50.000 Euro. In knapp 10% der Fälle wurden mehr als 500.000 Euro verschenkt oder vererbt. Egal ob Arbeitszeugnisse oder auch Fragen zur Gehaltsabrechnung, immer mehr Unternehmen nutzen künstliche Intelligenz zur Unterstützung. Laut dem Digitalverband Bitkom wird die Technik weniger im Personalbereich eingesetzt. Dennoch greifen Personalabteilungen zunehmend auf die Technik zurück. Das habe eine Umfrage ergeben. Derzeit wird KI in 16% der Fälle für individuelle Weiterbildungen der Beschäftigten genutzt. 14% der Unternehmen schreiben auch Arbeitszeugnisse mit Unterstützung. Auch bei der Einarbeitung neuer Mitarbeitender wird zu 14% die KI zur Hilfe genutzt. In den letzten Jahren lag die Nutzung und auch die Bereitschaft dazu deutlich darunter. Zum Anstieg der Zahlen erklärt Verbandschef Rohleder, dass eine gut trainierte KI neuen Mitarbeitenden Fragen beantworten und bei der Orientierung helfen kann. So bleibe mehr Zeit für individuelle Beschäftigung.
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0: David Guetta und Kelly Rowland hier auf Radio 38 um knapp 6:35.
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2: 17 Grad haben wir gemessen in Gifhorn am Humboldt-Gymnasium, nochmal 17 Grad in Salzgitterbad am Klesmerplatz und 17 Grad in Wolfsburg im Allerpark. Ja, stark bewölkt, aber wir kommen weitestgehend trocken durch den Abend. Die Nacht zeigt sich ebenfalls mit Wolken, aber auch da müssen wir nicht wirklich mit größerem Regen rechnen. Die Werte in der Nacht liegen so bei 16 bis 17 Grad.
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3: Ich bin Alina Wallin. Einen schönen guten Tag. Ein Autofahrer ist auf der A2 vor einer Polizeikontrolle geflüchtet. Zivile Autobahnpolizisten wollten den Wagen gestern Nachmittag kontrollieren, weil die Kennzeichen keine Zulassung besaßen. Das teilt die Polizei mit. Sarah Schild aus der Radio 38 Aktuell Redaktion. Was passierte dann?
4: An der Anschlussstelle Königslutter missachtete der Fahrer die Haltezeichen der Polizei und trat aufs Gas. Mit über 150 km/h überholte der Wagen mehrere Fahrzeuge auf dem Seitenstreifen. Als er die A2 an der Anschlussstelle Rennau verließ, überfuhr er einen Leitpfosten. Über eine Landstraße gelang er nach Barmke und schließlich nach Helmstedt. Vermutlich wurden dabei weitere Verkehrsteilnehmer gefährdet. In der Maibohmstraße stieg der Fahrer aus, um zu Fuß zu flüchten. Die Beamten des verfolgenden Polizeiautos konnten ihn aber schnell festnehmen. Der 20-Jährige leistete dabei Widerstand. Da der Verdacht aufkam, dass er unter Drogen stand, wurde eine Blutprobe entnommen.
3: Der Mann kam in eine psychiatrische Klinik. Außerdem wurden gegen ihn mehrere Verfahren eingeleitet. Zeugen, die von der Fahrweise des silbernen Mazdas gefährdet wurden, melden sich bitte bei der Autobahnpolizei.

0: Der Verein kritisiert scharf, dass in Deutschland dafür nicht genug getan wird. Man würde die Düngegesetze lediglich ändern, sodass man nicht vom Europäischen Gerichtshof verurteilt werden könne. Die Folgen seien auch in der Region messbar. Seit Jahren würden die Messwerte zeigen, dass die Maßnahmen der Regierung die Nitratbelastung nicht ändern. Der Verein fordert zusätzliche landwirtschaftliche Maßnahmen, um den Wert zu reduzieren. Beispielsweise den Anbau von Zwischenfrüchten in besonders belasteten Gebieten. Diese und auch Grünland würden verhindern, dass Nitratreste ins Grundwasser ausgewaschen werden. Der VSR-Gewässerschutz prüft jährlich Trinkbrunnen auf Nitratbelastung. Einen Link zu den Ergebnissen der Messungen in Gifhorn gibt es auf radio38.de. Großer Erfolg für die Jugendfeuerwehr Thune. Beim Landeswettbewerb der niedersächsischen Kinder- und Jugendfeuerwehren hat sich die Wettbewerbsgruppe für den Niedersachsen-Cup qualifiziert. Wie die Stadtjugendfeuerwehr Braunschweig mitteilt, ist die Gruppe am Wochenende gegen 50 weitere Gruppen angetreten und belegte den 21. Platz. Dabei stellten sie ihr Können in verschiedenen Wettbewerben unter Beweis, etwa beim Staffellauf mit zusätzlichen Feuerwehraufgaben oder auch Löschübungen. Beim Niedersachsen-Cup Anfang September darf die Jugendfeuerwehr nun die Stadt Braunschweig vertreten.
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2: Um 7:02 haben wir keine größeren Staus. Geblitzt wird in Braunschweig auf der Leonhardstraße, dann nochmal in Breuzheim auf der Turmstraße und in Rautheim auf der Paxmannstraße. In Wolfsburg, Allerstraße, auf dem Hochring der Frankfurter Straße und der Mörserstraße. Einer in Essenrode auf der Brunsroder Straße, dann immer noch zwischen Wendisse und Oedisse in Höhe Ölheim, in Friedenberg auf der Humboldtallee, in Wolfenbüttel auf der Kranachstraße und in Königslutter Ortseingang Wolfsburger Straße und letzten haben wir noch gesehen in Goslar auf der Immenröder Straße. Wenn ihr mehr gesehen habt, mehr Blitzer oder auch Staus, dann macht's wie immer, ruft uns an oder schickt uns eine WhatsApp-Nachricht unter der 0800 1x6 und 3x38. Eine gute Fahrt wünschen wir euch.
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2: Mit euren Lieblingssongs und Kygo, Khalid und Griffin mit Save My Love. Ich wünsche einen schönen Dienstagabend.
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0: Das sind Erasure. A little respect hier auf Radio 38. 7:02 haben wir es.
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0: 17 Grad haben wir gemessen in Braunschweig am Inselwall, nochmal 17 Grad in Wolfsburg an der Ostfalia und 16 Grad in Königslutter am Kaiserdom. Ja, stark bewölkt, aber wir kommen wohl weitestgehend trocken durch den Abend, auch wenn es örtlich mal so ein bisschen stippern kann. Nach größerem Regen sieht es momentan nicht aus. Das gilt auch für die Nacht, die zeigt sich bewölkt, aber überwiegend trocken bei 16 bis 17 Grad. Der Radio 38 Wettertrend zeigt morgen auch erstmal viele Wolken, bis zum Mittag auch ein paar Schauer mit dazwischen, aber ab Mittag wird es zunehmend trockener. Die Werte morgen so bei 19 Grad. Donnerstag wird es wieder sehr freundlich, da kriegen wir einen Sonne-Wolken-Mix bei 24 Grad und nach Regen sieht es da vorerst auch nicht aus.
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2: Ich bin Babette Büchner. Schon dreimal wurde die Regelung verlängert. Nun hat Bundesinnenminister Alexander Dobrindt offiziell bei der EU-Kommission angemeldet, dass die Kontrollen an den deutschen Außengrenzen weitere 6 Monate laufen sollen. Wenn die EU-Kommission nicht widerspricht, gilt die nächste Verlängerung bis Mitte März 2027. Dobrindt hatte den Schritt schon Ende Juli angekündigt, als Zehntausende Migranten in die spanische Exklave Ceuta in Nordafrika gestürmt waren. Wenig Regen und viel Hitze. Die deutschen Landwirte haben in diesem Sommer eine deutlich kleinere Ernte eingefahren. Der Deutsche Bauernverband rechnet unter anderem mit einer unterdurchschnittlichen Getreidemenge von knapp 42 Millionen Tonnen.
3: Nicht nur um die Getreide- oder Gemüseernte steht es schlecht. Die Trockenheit führt auch zu Nachschubproblemen beim Tierfutter. Vor allem im Süden und im Westen Deutschlands gibt es schwache Ernten. Der Standort habe in diesem Jahr über den Ertrag entschieden, wie selten zuvor, sagte Bauernpräsident Ruckwied. Teils sorgte die Trockenheit sogar für einen Totalausfall. Vielen Höfen geht es schlecht. Der Verband fordert finanzielle Hilfen aus der Politik. Mit akuten Folgen für die zuletzt bereits gestiegenen Verbraucherpreise rechnet die Branche aber erstmal nicht. Ursula Winkler, Nachrichtenredaktion.
2: Schon wieder hat es einen Zwischenfall am Münchner Flughafen gegeben. Gestern Abend hat ein Flugzeug dort die Landebahn verfehlt. Das hat die Lufthansa jetzt bestätigt. Alle Passagiere blieben unverletzt.
4: Bei dem Vorfall wurde die Beleuchtung am Anfang der Landebahn beschädigt. Wieso der Airbus zu früh aufgesetzt hat, ist bislang unklar. Die Bundesstelle für Flugunfallsicherung hat sich der Sache angenommen. Erst am Samstag war eine Boeing der Fluggesellschaft Vietnam Airlines beim Start über das Bahnende hinausgefahren, weil sie zu langsam war. Das Flugzeug konnte zwar gerade noch so abheben, musste aber 2 Stunden später beschädigt wieder in München landen. Aus München, Pia Wegner.
2: Die Zahl der Ebola-Erkrankten und Toten in der Demokratischen Republik Kongo steigt weiter schnell. Seit Mai sind schon mehr als 5000 Fälle bestätigt, teilte die WHO jetzt mit. Fast die Hälfte von ihnen starb. Experten befürchten, dass viele Fälle außerdem gar nicht registriert werden.
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1: Ich bin Babit Büchner. Die Kontrollen an den deutschen Außengrenzen sollen um ein weiteres halbes Jahr bis Mitte März verlängert werden. Das hat Bundesinnenminister Alexander Dobrindt jetzt offiziell bei der EU-Kommission angemeldet.
2: Eigentlich sollen im Schengen-Raum die Grenzen offen sein. Doch schon seit 2 Jahren gilt das für die deutschen Außengrenzen nicht mehr. Die Bundesregierung will so die Zahl der unerlaubten Einreisen verringern. Kritik daran gibt es immer wieder. Doch jetzt kommt, wenn die EU-Kommission nicht widerspricht, die nächste Verlängerung. Innenminister Dobrindt hatte das schon vor kurzem angekündigt. Nach dem Massenansturm von Migranten auf die spanische Exklave Ceuta in Nordafrika. Aus Berlin, Thomas Brockt.
1: Hunderte Einsatzkräfte haben auch heute verhindert, dass die Flammen im belgischen Naturschutzgebiet Hohesvenn auf die deutsche Seite übergreifen. Immer mehr zum Problem wird aber der belastende Brandrauch. Die Müllabfuhr in Monschau setzte Atemschutzmasken ein. Der Brandgeruch ist inzwischen sogar bis nach Köln gezogen. Die Stadt liegt gut 100 Kilometer entfernt. Die Zahl der Ebola-Erkrankten und Toten in der Demokratischen Republik Kongo steigt weiter schnell. Seit Mai sind schon mehr als 5000 Fälle bestätigt, teilte die WHO mit.
3: Noch nicht einmal 100 Tage dauert der Ebola-Ausbruch im Kongo an. Und er ist schon jetzt der Ausbruch mit dem rasantesten Anstieg. Mehr als 5000 Fälle und fast 2400 Tote in so kurzer Zeit, das gab es im vergleichbaren Zeitraum auch nicht während des großen Ebola-Ausbruchs in Westafrika. Schlimmer noch, Experten fürchten, dass viele Fälle gar nicht registriert werden. Gerade in entlegenen Gebieten erkranken und sterben Menschen ohne Schutzmaßnahmen. Den Helfern läuft die Zeit davon. Aus Nairobi, Eva Kraftschick.
1: Für den Facebook-Konzern Meta hat in den USA ein potenziell folgenschwerer Prozess begonnen, in dem es um die Nutzung seiner Apps durch Kinder geht. Mehrere US-Bundesstaaten werfen dem Unternehmen vor, Kinder bei Facebook und Instagram bewusst verleitet zu haben. Zugleich habe Meta Risiken vor Eltern und der Öffentlichkeit verborgen. Der Konzern weist die Vorwürfe zurück.
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Black Hole Sun, won't you come? Für Braunschweig, Wolfsburg und unsere ganze Region.

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1: Ich bin Babette Büchner. Die Kontrollen an den deutschen Außengrenzen sollen um weitere 6 Monate verlängert werden. Das hat Bundesinnenminister Alexander Dobrindt offiziell bei der EU-Kommission angemeldet. Das Zurückdrängen der illegalen Migration brauche weiterhin Kontrollen, sagte Dobrindt der Bild-Zeitung. Das zeige die Entwicklung an den europäischen Außengrenzen. Er hatte den Schritt schon Ende Juli angekündigt, als Zehntausende Migranten in die spanische Exklave Ceuta in Nordafrika gestürmt waren. In Sachsen-Anhalt ist heute ein neues Technologiezentrum für Drohnensicherheit eröffnet worden. Dort soll vor allem erforscht werden, wie Drohnen besser erkannt und abgewehrt werden können. Der Pilotenverband Vereinigung Cockpit fordert dafür klare Regeln.
2: Immer häufiger stören Drohnensichtungen den Luftverkehr. Beim bislang spektakulärsten Fall war Anfang August am Flughafen Leipzig eine mit Sprengstoff bestückte Drohne entdeckt worden. Seitdem wird viel über Abwehr diskutiert. Die Piloten fordern aber auch eine bessere Technik, um Drohnen möglichst schnell zu erkennen und auch einschätzen zu können, wie gefährlich sie sind. Außerdem wollen die Piloten in den Gremien vertreten sein, wo über Reaktionen entschieden wird. Denn der Abschuss einer Drohne etwa kann am Ende gefährlicher sein als die Drohne selbst. Aus Berlin, Thomas Brockt.
1: In Nordrhein-Westfalen, Hessen und in Rheinland-Pfalz ist der Sprit im Moment am teuersten. Das zeigt eine Auswertung des ADAC. Wesentlich günstiger tankt es sich dagegen aktuell in Mecklenburg-Vorpommern, Berlin und Bayern.
3: In Hessen kostet der Liter Super E10 rund 8 Cent mehr als in den 3 günstigsten Bundesländern und in NRW ist Diesel besonders teuer. Die ADAC-Experten sind sich sicher, das liegt vor allem am Niedrigwasser des Rheins. Denn die Tanklager und Raffinerien in NRW, Hessen und Rheinland-Pfalz sind viel abhängiger von den Transporten über den Fluss als die in anderen Bundesländern. Bayern zum Beispiel wird viel über große Pipelines aus dem Süden mit Rohöl versorgt. Ursula Winkler, Nachrichtenredaktion.
1: In Estland sind die ersten 4 schwedischen Gefangenen eingetroffen, die dort ihre Haftstrafe verbüßen werden. Beide Länder hatten das im vergangenen Jahr für bis zu 600 schwedische Gefangene vereinbart. Schweden hat seit mehreren Jahren ein großes Problem mit kriminellen Gangs. Dort platzen die Gefängnisse aus allen Nähten. In Estland stehen dagegen viele Zellen leer.
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1: Ich bin David Riemer. Die Kontrollen an den deutschen Außengrenzen sollen um ein weiteres halbes Jahr bis Mitte März verlängert werden. Das hat Bundesinnenminister Dobrindt jetzt offiziell bei der EU-Kommission angemeldet.
2: Eigentlich sollen im Schengen-Raum die Grenzen offen sein. Doch schon seit 2 Jahren gilt das für die deutschen Außengrenzen nicht mehr. Die Bundesregierung will so die Zahl der unerlaubten Einreisen verringern. Kritik daran gibt es immer wieder. Doch jetzt kommt, wenn die EU-Kommission nicht widerspricht, die nächste Verlängerung. Innenminister Dobrindt hatte das schon vor kurzem angekündigt. Nach dem Massenansturm von Migranten auf die spanische Exklave Ceuta in Nordafrika. Aus Berlin, Thomas Brockt.
1: Die syrische Regierung lässt das mutmaßlich geheime Atomprogramm unter dem früheren Präsidenten Assad durch UN-Atomwächter aufarbeiten. Der Chef der internationalen Atomenergiebehörde Grossi sagte bei einem Besuch in Syrien, es gehe um einige Tonnen an Nuklearmaterial, das missbräuchlich verwendet werden könnte. Syrien habe die Behörde darüber informiert und eine erste Inspektion ermöglicht. Das Beinahe-Unglück am Münchner Flughafen vom Wochenende beschäftigt weiter die Behörden. Von vietnamesischer Seite hieß es jetzt, dass die Maschine offenbar schon beim Start technische Probleme hatte.
3: Die Boeing der Vietnam Airlines verlor am Samstag beim Beschleunigen zeitweise an Tempo. Ein Abbruch des Starts war zu diesem Zeitpunkt aber nicht mehr sicher möglich. Das geht aus einem Untersuchungsbericht der vietnamesischen Luftfahrtbehörde hervor. Der Pilot setzte den Start fort und gab maximalen Schub. Nach dem Abheben meldete die Boeing einen sogenannten Tailstrike. Das Heck hatte die Startbahn berührt und Luftverlust an 4 Reifen, die geplatzt waren. Die Maschine kehrte nach München zurück. An Bord waren 271 Passagiere. Und 16 Crewmitglieder. Verletzt wurde niemand. Aus München, Fabian Schaffer.
1: Apple nimmt nach dem Druck der EU von Oktober an Änderungen am App Store vor. Entwickler von Apps, die mit Apple kompatibel sind, sollen künftig freier entscheiden können, wie sie ihre Programme vertreiben und wie Nutzer dafür bezahlen. Die Software soll neben dem App Store also auch einfacher über Internetseiten oder Online-Marktplätze von Drittanbietern heruntergeladen werden können. Für Nutzer bedeutet das künftig mehr Wahlfreiheit beim Herunterladen und Bezahlen von Apps.
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1: Ich bin David Riemer. Die Kontrollen an den deutschen Außengrenzen sollen um ein weiteres halbes Jahr bis Mitte März verlängert werden. Das hat Innenminister Dobrindt bei der EU-Kommission angemeldet. Das Zurückdrängen der illegalen Migration brauche weiterhin Kontrollen, sagte Dobrindt der Bild-Zeitung. Er hatte den Schritt schon Ende Juli angekündigt, als zehntausende Migranten in die spanische Exklave Ceuta in Nordafrika gestürmt waren. In einem wegweisenden Pilotprozess vor einem US-Bundesgericht in Auckland klagen mehrere US-Bundesstaaten gegen den Facebook-Konzern Meta. Sie werfen dem Unternehmen vor, Daten von Kindern gesammelt und gegen Gesetze verstoßen zu haben. Nun sind die Eröffnungsplädoyers gestartet.
2: Das Verfahren soll 6 bis 8 Wochen dauern und auch Meta-Chef Mark Zuckerberg soll aussagen. Anwälte aus Kalifornien, Kentucky, Colorado und New Jersey verlangen umfassende Schadenersatzzahlungen und gravierende Änderungen der Plattformen Facebook und Instagram. Die Klagen von 25 weiteren Bundesstaaten werden später verhandelt. Meta wird beschuldigt, Kinder und Jugendliche gezielt von sozialen Medien abhängig zu machen und damit ihre geistige Gesundheit zu gefährden. Hinzu kommen die Vorwürfe des Datensammelns. Aus den USA, Tina Eck.
1: SPD-Chef Klingbeil sieht trotz heftiger Kritik keinen Anlass für eine grundlegende Kursänderung an der Parteispitze. Der Weg, den Parteichefin Baas und er eingeschlagen hätten, sei richtig, sagte der Vizekanzler im Sommerinterview bei Sat.1.
3: Also jeder Finanzminister, jeder SPD-Vorsitzende in der Regierung wird vor der Herausforderung stehen, da ist kein Wachstum, da sind Löcher im Haushalt und da gibt es soziale Sicherungssysteme, Rente, Pflege, Gesundheit, die, wenn wir heute nichts machen, wird das ja auch nicht besser. Dann steigen die Beiträge, dann laufen die Kosten aus dem Ruder. Und insofern ist das etwas, wo man sich mit auseinandersetzen muss. Und ich verstehe, dass das viele umtreibt. Ich verstehe auch, dass da Unmut ist. Aber ich sage Ihnen, am Ende geht es um eine Verantwortung, die wir als Sozialdemokratinnen und Sozialdemokraten für dieses Land übernommen haben.
1: SPD-Chef und Finanzminister Klingbeil. Zum Fußball. Nationalspieler Jamal Musiala hat beim FC Bayern München für einen erneuten Schreckmoment gesorgt. Wenig später aber zumindest leichte Entwarnung gegeben. Das Wichtigste zuerst, mir geht es gut. Das teilte der 23-Jährige nach dem 4:2-Sieg des Rekordmeisters im Testspiel beim 1. FC Heidenheim über soziale Medien mit. Schon am letzten Wochenende war Musiala im Test gegen RB Leipzig auf dem Rasen zusammengebrochen.
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1: Ich bin David Riemer. Die Kontrollen an den deutschen Außengrenzen sollen um ein weiteres halbes Jahr bis Mitte März verlängert werden. Das hat Bundesinnenminister Dobrindt jetzt offiziell bei der EU-Kommission angemeldet.
2: Eigentlich sollen im Schengen-Raum die Grenzen offen sein. Doch schon seit 2 Jahren gilt das für die deutschen Außengrenzen nicht mehr. Die Bundesregierung will so die Zahl der unerlaubten Einreisen verringern. Kritik daran gibt es immer wieder. Doch jetzt kommt, wenn die EU-Kommission nicht widerspricht, die nächste Verlängerung. Innenminister Dobrindt hatte das schon vor kurzem angekündigt. Nach dem Massenansturm von Migranten auf die spanische Exklave Ceuta in Nordafrika. Aus Berlin, Thomas Brockt.
1: Die syrische Regierung lässt das mutmaßlich geheime Atomprogramm unter dem früheren Präsidenten Assad durch UN-Atomwächter aufarbeiten. Der Chef der internationalen Atomenergiebehörde Grossi sagte bei einem Besuch in Syrien, es gehe um einige Tonnen an Nuklearmaterial, das missbräuchlich verwendet werden könnte. Syrien habe die Behörde darüber informiert und eine erste Inspektion ermöglicht. Das Beinahe-Unglück am Münchner Flughafen vom Wochenende beschäftigt weiter die Behörden. Von vietnamesischer Seite hieß es jetzt, dass die Maschine offenbar schon beim Start technische Probleme hatte.
3: Die Boeing der Vietnam Airlines verlor am Samstag beim Beschleunigen zeitweise an Tempo. Ein Abbruch des Starts war zu diesem Zeitpunkt aber nicht mehr sicher möglich. Das geht aus einem Untersuchungsbericht der vietnamesischen Luftfahrtbehörde hervor. Der Pilot setzte den Start fort und gab maximalen Schub. Nach dem Abheben meldete die Boeing einen sogenannten Tailstrike. Das Heck hatte die Startbahn berührt und Luftverlust an 4 Reifen, die geplatzt waren. Die Maschine kehrte nach München zurück. An Bord waren 271 Passagiere und 16 Crewmitglieder. Verletzt wurde niemand. Aus München, Fabian Schaffer.
1: Apple nimmt nach dem Druck der EU von Oktober an Änderungen am App Store vor. Entwickler von Apps, die mit Apple kompatibel sind, sollen künftig freier entscheiden können, wie sie ihre Programme vertreiben und wie Nutzer dafür bezahlen. Die Software soll neben dem App Store also auch einfacher über Internetseiten oder Online-Marktplätze von Drittanbietern heruntergeladen werden können. Für Nutzer bedeutet das künftig mehr Wahlfreiheit beim Herunterladen und Bezahlen von Apps.
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1: Ich bin David Riemer. Die Kontrollen an den deutschen Außengrenzen sollen um ein weiteres halbes Jahr bis Mitte März verlängert werden. Das hat Innenminister Dobrindt bei der EU-Kommission angemeldet. Das Zurückdrängen der illegalen Migration brauche weiterhin Kontrollen, sagte Dobrindt der Bild-Zeitung. Er hatte den Schritt schon Ende Juli angekündigt, als Zehntausende Migranten in die spanische Exklave Ceuta in Nordafrika gestürmt waren. In der Demokratischen Republik Kongo sind beim aktuellen Ebola-Ausbruch bereits mehr als 5000 Menschen an dem gefährlichen Fieber erkrankt. Das teilte die Weltgesundheitsorganisation mit. Der Ausbruch der hochansteckenden Infektionskrankheit war Mitte Mai bekannt gegeben worden.
2: Noch nicht einmal 100 Tage dauert der Ebola-Ausbruch im Kongo an. Und er ist schon jetzt der Ausbruch mit dem rasantesten Anstieg. Mehr als 5000 Fälle und fast 2400 Tote in so kurzer Zeit, das gab es im vergleichbaren Zeitraum auch nicht während des großen Ebola-Ausbruchs in Westafrika. Schlimmer noch, Experten fürchten, dass viele Fälle gar nicht registriert werden. Gerade in entlegenen Gebieten erkranken und sterben Menschen ohne Schutzmaßnahmen. Den Helfern läuft die Zeit davon. Aus Nairobi, Eva Kraftschick.
1: Schon wieder ein Zwischenfall am Münchner Flughafen. Am Montagabend hat ein Flugzeug die Landebahn verfehlt. Das hat die Lufthansa jetzt bestätigt. Alle 351 Passagiere blieben unverletzt.
3: Bei dem Vorfall wurde die Beleuchtung am Anfang der Landebahn beschädigt. Wieso der Airbus zu früh aufgesetzt hat, ist bislang unklar. Die Bundesstelle für Flugunfallsicherung hat sich der Sache angenommen. Erst am Samstag war eine Boeing der Fluggesellschaft Vietnam Airlines beim Start über das Bahnende hinausgefahren, weil sie zu langsam war. Das Flugzeug konnte zwar gerade noch so abheben, musste aber 2 Stunden später beschädigt wieder in München landen. Aus München, Pia Wegner.
1: Zum Fußball. Wieder Schockmoment beim FC Bayern. Nationalspieler Jamal Musiala ist erneut auf dem Rasen zusammengebrochen. Wenig später kommt von ihm selbst dann die leichte Entwarnung über soziale Medien. Mir geht es gut, schrieb Musiala nach dem 4:2-Sieg der Münchner im Testspiel beim 1. FC Heidenheim. Schon am letzten Wochenende war der 23-Jährige beim Test gegen RB Leipzig auf dem Rasen zusammengesackt. Ärzte hätten bei ihm eine Störung des Nervensystems festgestellt. Er sei aber in bester medizinischer Behandlung, schreibt Musiala.
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1: Ich bin David Riemer. Die Kontrollen an den deutschen Außengrenzen sollen um ein weiteres halbes Jahr bis Mitte März verlängert werden. Das hat Innenminister Dobrindt bei der EU-Kommission angemeldet. Das Zurückdrängen der illegalen Migration brauche weiterhin Kontrollen, sagte Dobrindt der Bild-Zeitung. Er hatte den Schritt schon Ende Juli angekündigt, als zehntausende Migranten in die spanische Exklave Ceuta in Nordafrika gestürmt waren. In einem wegweisenden Pilotprozess vor einem US-Bundesgericht in Auckland klagen mehrere US-Bundesstaaten gegen den Facebook-Konzern Meta. Sie werfen dem Unternehmen vor, Daten von Kindern gesammelt und gegen Gesetze verstoßen zu haben. Nun sind die Eröffnungsplädoyers gestartet.
2: Das Verfahren soll 6 bis 8 Wochen dauern und auch Meta-Chef Mark Zuckerberg soll aussagen. Anwälte aus Kalifornien, Kentucky, Colorado und New Jersey verlangen umfassende Schadenersatzzahlungen und gravierende Änderungen der Plattformen Facebook und Instagram. Die Klagen von 25 weiteren Bundesstaaten werden später verhandelt. Meta wird beschuldigt, Kinder und Jugendliche gezielt von sozialen Medien abhängig zu machen und damit ihre geistige Gesundheit zu gefährden. Hinzu kommen die Vorwürfe des Datensammelns. Aus den USA, Tina Eck.
1: SPD-Chef Klingbeil sieht trotz heftiger Kritik keinen Anlass für eine grundlegende Kursänderung an der Parteispitze. Der Weg, den Parteichefin Baas und er eingeschlagen hätten, sei richtig, sagte der Vizekanzler im Sommerinterview bei Sat.1.
3: Also jeder Finanzminister, jeder SPD-Vorsitzende in der Regierung wird vor der Herausforderung stehen, da ist kein Wachstum, da sind Löcher im Haushalt und da gibt es soziale Sicherungssysteme, Rente, Pflege, Gesundheit, die, wenn wir heute nichts machen, wird das ja auch nicht besser, denn steigen die Beiträge, dann laufen die Kosten aus dem Ruder. Und insofern ist das etwas, wo man sich mit auseinandersetzen muss. Und ich verstehe, dass das viele umtreibt. Ich verstehe auch, dass da Unmut ist, aber ich sage Ihnen, am Ende geht es um eine Verantwortung, die wir als Sozialdemokratinnen und Sozialdemokraten für dieses Land übernommen haben.
1: SPD-Chef und Finanzminister Klingbeil. Zum Fußball. Nationalspieler Jamal Musiala hat bei